Light Shine on Me, so heißt dieser Song, und er ist fast 40 Jahre alt. Und er kommt von den Waterboys. Und dieser Song ist jetzt erst erschienen auf dem Album Atlantic Rain, The Lost Fisherman's Blues Recordings. Ja, in der Zeit von 1986 bis 88, da hat der schottische Musiker Mike Scott mit seiner Band das Album Fisherman's Blues aufgenommen. Und er muss damals wirklich einen unglaublichen kreativen Lauf gehabt haben, denn bereits 2013, da hat er 85 unveröffentlichte Tracks in einem Boxset herausgebracht. Und jetzt legt er nochmal 25 weitere Songs aus dieser Fisherman-Phase drauf. Ja, eine Phase, die für die Waterboys ein Wendepunkt war, denn sie haben damals ihren Stil geändert. Bekannt waren sie in den 80ern für diesen Big Sound, für ihre majestätischen Hymnen, und dann schwenkten sie um zu Folk, Country und auch durchaus Gospel. Ja, The Waterboys, sie covern No Expectations von den Stones, This Land Is Your Land ist auch drauf von Hank Williams, und sie dehnen Sgt. Pepper's Lonely Hearts Club Band von den Beatles auf unglaubliche 14 Minuten aus. Wie gesagt, Atlantic Rain, so heißt das Ganze, 3 CDs in einer Box. Und mir hat diese Coverversion besonders gut gefallen, weil sie eben so ungewöhnlich ist. Die Prince-Nummer When Doves Cry in einer Folk-Version. An der Geige hören wir Steve Wickham, das ist Irlands, ja, man kann glaube ich sagen, Meister-Fiddler. Hier kommen The Waterboys.

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1: Ja, ich wünsche Ihnen einen schönen guten Abend. Wir gehen jetzt gleich zurück in den Sommer 1976. Denn vor 50 Jahren veröffentlichten Billy Joel und Rod Stewart ihre neuen Alben, also zwei Weltstars. Ja, aber nur ein Album war auch wirklich erfolgreich. Das andere ging ziemlich unter. Was meinen Sie? Wer war denn nun top und wer war flop? Hier ist der Beat Club mit Bernd Schlesemann.

Wer Billy Joel hört, der kennt diesen Song natürlich. Das war ja später bei seinen Konzerten immer der Opener. Damit ist er reingegangen, wirklich mitreißend. Prelude, Angry Young Man. Ursprünglich erschienen auf seinem Album Turnstiles. Ja, und das ist vor ziemlich genau 50 Jahren im Sommer 76 veröffentlicht worden. Damals aber, das kann man kaum glauben, hat sich kaum jemand für diesen Song interessiert und für alles andere, was auf dem Album war. Turnstiles ist nämlich total gefloppt und erreichte in den amerikanischen Charts einen wirklich jämmerlichen Platz 122. England und Deutschland, Fehlanzeige. Also ich konnte es nicht glauben, als ich das bei diesen Vorbereitungen festgestellt habe. Das Album ist gespickt mit großartigen Songs, die haben sich dann natürlich erst später zu Klassikern entwickelt. New York State of Mind, I've Loved These Days oder auch Miami 2017, I've seen the Lights Go Out on Broadway. Ja, damals, 1976, hat man offensichtlich das Potenzial dieser tollen Songs nicht erkannt. Der große Erfolg für Billy Joel, der kam dann erst 2 Jahre später mit My Life. Für die Produktion von Turnstiles kehrte er damals nach mehreren Jahren in Kalifornien wieder in seine Heimatstadt New York zurück. Er lebte dort in einem kleinen Dorf in Orange County. Ja, und mit Blick auf den Hudson River, wunderbar, stellt man sich doch herrlich romantisch vor, hat er eben auch diesen wunderbaren Song geschrieben, also noch ein zweiter Song aus dem Album Turnstiles. Hier ist Billy Joel, Summer Highland Falls.

Der Beatclub auf Bremen 1 und wir sind immer noch im Sommer 1976. Ja, und während Billy Joel noch auf seinen Durchbruch wartete, da war dieser Mann schon ganz oben. Natürlich haben sie ihn erkannt, Rod Stewart. Und das war Big Bayou aus seinem Album A Night on the Town, das ebenfalls vor genau 50 Jahren herauskam. Großer Erfolg in den USA und Europa. Und das Album ist klar aufgeteilt, denn die B-Seite, das haben wir gerade gehört, eher rockig und die A-Seite deutlich ruhiger mit Balladen wie Tonight's the Night, war ja auch ein großer Hit, und The First Cut is the Deepest. Ja, und dazu gehört auch ein wirklich bemerkenswerter Song von 6,5 Minuten, The Killing of Georgie Part 1 and 2. Und darin geht es um einen schwulen Mann, der nach dem Besuch eines Broadway-Musicals von einer Gang in einer Nebenstraße erstochen wird. Rod Stewart hat diesen Song selbst geschrieben und im Kern ist das eine wahre Geschichte, denn diesen Georgie, den gab es wirklich. Rod Stewart und die übrigen Musiker der Faces waren mit ihm befreundet. Für die altehrwürdige BBC war dieser Text natürlich in den 70ern viel zu gewagt. Also kam der Song auf den Index und wurde nicht gespielt und erreichte aber vermutlich gerade deshalb Platz 2 in den Charts. The Killing of Georgie, hier kommt Rod Stewart.

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1: Tja, Applaus für den Beat Club. Willkommen zur Ausgabe vom 9. August mit Bernd Schleselmann. Die bunte Vielfalt der 60s, die gibt's jetzt gleich. Nämlich einen Song der Spencer Davis Group, den man wirklich nicht oft hört, aber eben in dieser Sendung. Und direkt davor, also jetzt der Opener der zweiten Stunde, ein Nummer 1-Hit der Equals, Baby Come Back.

So, und das war eben ein doch eher ungewöhnliches Stück von der Spencer Davis Group. Das hörte sich eher so an, als geht eher so Richtung Move und ILO, oder? Mit reichlich Streicherunterstützung. Spencer Davis Group und der Time Seller. So, und jetzt ist es mal wieder Zeit für Progressive Rock hier im Beat Club auf Bremen 1. Und damit Zeit für Steve Hillage. Der ist nämlich gerade 75 Jahre alt geworden. In den frühen 70ern, da wurde er als Mitglied der Band Gong bekannt. Dieser Band, da hat man das Etikett Space Rock verpasst. Und sein Gitarrenspiel, das von Steve Hillage, hat den Sound der Band doch sehr geprägt. Mit Echo-Effekten hat er den Klang seines Instrumentes verdoppelt oder er überspielte solche Echo-Loops mit Solo-Melodien. Ja, hört sich ziemlich kompliziert an. Er war berühmt und berüchtigt für seine Innovationswut, weil er, das hat er selbst mal so gesagt, von Musik regelrecht besessen ist. Und seine Konzerte, die hat er inszeniert wie spirituelle Messen. Sein zweites Soloalbum, das ist vor 50 Jahren, 1976 erschienen. Der Titel L, das wurde sein erfolgreichstes und es gilt auch als sein Bestes. Er hat sich dafür einen prominenten Produzenten geholt, nämlich Todd Rundgren. Und der hat dem Gitarristen sogar einige Musiker seiner Band Utopia zur Verfügung gestellt. Der Musikexpress hat damals, als das Album erschienen ist, geschrieben, über all den Improvisationen schwebt eine fröhliche Gelöstheit. Ja, da würde ich doch sagen, lassen wir uns treiben und schweben mit Steve Hillage in Prog-Rock-Sphären. Aber am Anfang, Electric Gypsies heißt dieses Stück übrigens, am Anfang, da hört es sich dann doch noch sehr spacig an.

Oh yeah, sie hatten ihre große Zeit Ende der 50er, Anfang der 60er. Das war eine der erfolgreichsten britischen Rock'n'Roll-Bands, Johnny Kidd and the Pirates, Dr. Feelgood im Original von dem amerikanischen Bluesmusiker Willie Perryman. Und das war 1964 die B-Seite ihrer Single Always and Ever. 7 Jahre später, da hat sich der Musiker John B. Sparks wieder an diese Coverversion erinnert. Sparks sollte damals Bass in einer neuen Bluesrockband spielen, aber sie hatten einfach noch keinen Namen für diese Band. Also schlug er Dr. Feelgood vor und daraus wurde immerhin eine der angesagtesten britischen Pub-Rock-Bands. Ja, und die Dr. Feelgood, die lieferte dann Mitte der 80er selber auch den Namen für ein vielversprechendes Duo aus Schweden. Denn der Gründer Per Gessle, der war ein großer Dr. Feelgood-Fan und der kannte wahrscheinlich jeden Song dieser Band. Und bei der Namenssuche blieb er bei diesem hier hängen, Roxette. Songschreiber Wilco Johnson, der hatte sich den Namen ausgedacht, als der Song dazu schon komplett fertig war. Also Akkorde, Riff, Melodie, Text, alles war da. Nur ein passender Frauenname mit 2 Silben, der fehlte noch. Aber man muss sagen, das Grübeln hat sich gelohnt. Das wurde nämlich die erste Single damals für Dr. Feelgood, Roxette.

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1: Mit Bernd Schlesemann. Van Morrison war in Bremen und jetzt kommt auch noch Bob Dylan. Meine Güte, das hätte man noch vor kurzem kaum für möglich gehalten. Dazu gleich mehr Bob Dylan in Bremen. Außerdem gibt's Musik von The Neck und jetzt von T-Rex.

Queen Jane Approximately, das Original von Bob Dylan, das hatte ich am 24. Mai an seinem 85. Geburtstag gespielt, aber ich finde, diese Coverversion ist doch auch sehr schön, oder? Und die kommt von der australischen Singer-Songwriterin Emma Swift. Und die hat vor einigen Jahren ein komplettes Album mit 8 Dylan-Cover-Songs herausgebracht. Blonde on the Tracks heißt es. Da führt sie natürlich 2 Dylan-Alben praktisch zusammen. Blonde on Blonde und Blood on the Tracks. Wirklich ein wunderbares Folk-Album in der Tradition von Joan Baez, Marian Faithfull oder auch Sandy Denny. Und sie hat mal über Bob Dylan gesagt, aus seinen Liedern spricht gleichzeitig Verzweiflung und Schönheit und deswegen kehren so viele Menschen in persönlichen Krisen zu ihm zurück. Ja, und der Meister kehrt auch zurück. Bob Dylan tritt nach 28 Jahren wieder in Bremen auf und zwar am 25. Oktober in der ÖVB Arena. Das ist übrigens ein Sonntag, also ich schlag mal vor, erst Beatclub hören und dann hinterher zu Dylan. Das wäre doch mal eine Maßnahme, oder? Und wie bei allen anderen Konzerten gilt auch dann in Bremen, Handys und Kameras sind verboten, weil Bob Dylan es so will. Er ist seit fast 5 Jahren unterwegs auf seiner Rough and Rowdy Ways Tour und wir hören jetzt vom gleichnamigen Album Goodbye Jimmy Reed, Bob Dylan.

Applaus für The Neck, live im Rock'n'Roll Funhouse in Long Beach, Kalifornien. O'Tara aus dem Jahr 2001. Und für diese Art von Musik, da wurde in den 60ern mal der Begriff Powerpop erfunden, nicht von irgendjemandem, sondern von Pete Townshend. Und damit meinte er natürlich in erster Linie seine eigene Musik, klar, die Musik seiner Band The Who, aber auch die von The Kings oder den Small Faces. Später, da machten dann Badfinger oder Big Star den Powerpop der frühen 70er. Und in dieser Tradition sahen sich auch immer The Neck. Das kalifornische Rockquartett, das 1979 ja nun mit My Sharona vor allem in den USA einen Riesenhit hatte. Ja, und die irgendwie auch immer so als One-Hit-Wonder gehandelt werden, aber damit tut man The Neck wirklich Unrecht, denn da war doch noch eine ganze Menge mehr. Vor einigen Wochen, da ist eine Retrospektive veröffentlicht worden, der Titel Neckology The Zen Recordings. So heißt dieses Album, mit Raritäten, Demos und Live-Aufnahmen. Insgesamt 19 Neck-Songs, die bis in die Zeit vor ihrem 79er Debütalbum zurückreichen. Und so erfolgreich wie damals eben mit My Sharona waren sie dann auch nie wieder. Die Band trennte sich dann irgendwann, kam aber auch wieder zusammen, löste sich dann wieder auf. Das war ein ewiges Hin und Her mit mehreren gescheiterten Comeback-Versuchen. Ich habe noch einen zweiten Song ausgesucht. Der stammt aus dem letzten Studioalbum Normal is the Next Guy. Und dieser Titel heißt Seven Days of Heaven. Hier sind nochmal The Neck.

Seven Days of Heaven mit The Neck. Und das war also der Beat Club am 9. August. Vielen Dank fürs Zuhören. Ich hoffe, Sie hatten wieder Spaß in den letzten 2 Stunden und ich wünsche weiterhin gute Radiounterhaltung in den nächsten 4 Stunden hier mit Michelle Brückner auf Bremen 1. Nächster Beat Club dann in einer Woche wieder mit Lutz und er spielt dann unter anderem Musik von Humble Pie, Sly and the Family Stone, Bob Seger, Stephen Stills und Madness. Ihnen jetzt noch einen schönen Abend, machen Sie es gut und wie gesagt, jetzt The Who mit 5:15. Tschüss!

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1: Ja, einen schönen guten Abend. Ich glaube, ich habe noch nie so viele Sendungen in kurzer Hose moderiert wie in diesem Sommer. Heute wieder ein warmer Sommertag und wieder ein Beat Club heute mit Bernd Schleselmann am Mikrofon. Und man fragt sich ja manchmal, Mensch, wie kommen die Bands eigentlich auf so komische und eigenwillige Namen? Spurensuche heute hier im Beat Club, denn zwei ungewöhnliche Bandnamen und die Geschichte dahinter, dazu gibt's später mehr. Und für alle Folkrock-Fans gleich Neues aus dem Archiv der Waterboys. Die haben wir, glaube ich, hier in der Sendung auch noch nie gespielt. Aber wir starten erstmal mit den Birds und Jefferson Airplane.

Jefferson Airplane, Somebody to Love zu Beginn des heutigen Beatclubs am 9. August. Und wir gehen nochmal zurück in die Beatclub-Geschichte, als der Beatclub noch im Fernsehen lief. Im März 72, ja, da lief dann eine der letzten Sendungen damals und da war die Jeff Beck Group zu Gast im Fernsehstudio von Radio Bremen. Mike Leckebusch, der Regisseur, der hat damals 6 Stücke mit dieser Band aufgezeichnet, aber in der regulären Beatclub-Folge, da wurde nur 1 gesendet, das war ja oft so. Und wenige Wochen nach diesem Auftritt hat sich die Jeff Beck Group auch schon aufgelöst und das war schon die 2. Besetzung damals mit Bobby Tench als Sänger, an den Drums war Cozy Powell und mit einem großartigen Pianisten und um den geht es nämlich jetzt auch, Max Middleton war das. Der ist in dieser Woche 80 Jahre alt geworden, er hatte immer eine starke Vorliebe für Jazz, obwohl er eigentlich als klassischer Pianist ausgebildet worden war. Er hat diverse Alben mit Chris Rea aufgenommen, er war auf Tour mit Mick Taylor, gehörte auch zu den White Flames von Snowy White. Und als bestes Album der Jeff Beck Group gilt ihr letztes, das ganz schlicht so heißt wie die Band. Weil aber ganz oben auf dem Cover eine Apfelsine abgebildet ist, ist dieses Album auch als Orange Album bekannt. Ehrlicherweise muss ich sagen, ich weiß nicht, was es mit dieser Apfelsine auf sich hat, aber ist vielleicht auch nicht so wichtig. Und aus diesem Song, aus diesem Album jetzt, der Song Going Down, den ich allein deshalb ausgesucht habe, weil Max Middleton nämlich am Klavier hier wirklich eine absolute Meisterleistung hinlegt. Und das hören wir uns jetzt an, die Jeff Beck Group, Going Down.

Light Shine on Me, so heißt dieser Song, und er ist fast 40 Jahre alt. Und er kommt von den Waterboys. Und dieser Song ist jetzt erst erschienen auf dem Album Atlantic Rain, The Lost Fisherman's Blues Recordings. Ja, in der Zeit von 1986 bis 88, da hat der schottische Musiker Mike Scott mit seiner Band das Album Fisherman's Blues aufgenommen. Und er muss damals wirklich einen unglaublichen kreativen Lauf gehabt haben, denn bereits 2013, da hat er 85 unveröffentlichte Tracks in einem Boxset herausgebracht. Und jetzt legt er nochmal 25 weitere Songs aus dieser Fisherman-Phase drauf. Ja, eine Phase, die für die Waterboys ein Wendepunkt war, denn sie haben damals ihren Stil geändert. Bekannt waren sie in den 80ern für diesen Big Sound, für ihre majestätischen Hymnen, und dann schwenkten sie um zu Folk, Country und auch durchaus Gospel. Ja, The Waterboys, sie covern No Expectations von den Stones, This Land Is Your Land ist auch drauf von Hank Williams, und sie dehnen Sgt. Pepper's Lonely Hearts Club Band von den Beatles auf unglaubliche 14 Minuten aus. Wie gesagt, Atlantic Rain, so heißt das Ganze, 3 CDs in einer Box. Und mir hat diese Coverversion besonders gut gefallen, weil sie eben so ungewöhnlich ist. Die Prince-Nummer When Doves Cry in einer Folk-Version. An der Geige hören wir Steve Wickham, das ist Irlands, ja, man kann glaube ich sagen, Meister-Fiddler. Hier kommen The Waterboys.

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1: Ja, ich wünsche Ihnen einen schönen guten Abend. Wir gehen jetzt gleich zurück in den Sommer 1976. Denn vor 50 Jahren veröffentlichten Billy Joel und Rod Stewart ihre neuen Alben, also zwei Weltstars. Ja, aber nur ein Album war auch wirklich erfolgreich. Das andere ging ziemlich unter. Was meinen Sie? Wer war denn nun top und wer war flop? Hier ist der Beat Club mit Bernd Schlesemann.

Wer Billy Joel hört, der kennt diesen Song natürlich. Das war ja später bei seinen Konzerten immer der Opener. Damit ist er reingegangen, wirklich mitreißend. Prelude, Angry Young Man. Ursprünglich erschienen auf seinem Album Turnstiles. Ja, und das ist vor ziemlich genau 50 Jahren im Sommer 76 veröffentlicht worden. Damals aber, das kann man kaum glauben, hat sich kaum jemand für diesen Song interessiert und für alles andere, was auf dem Album war. Turnstiles ist nämlich total gefloppt und erreichte in den amerikanischen Charts einen wirklich jämmerlichen Platz 122. England und Deutschland, Fehlanzeige. Also ich konnte es nicht glauben, als ich das bei diesen Vorbereitungen festgestellt habe. Das Album ist gespickt mit großartigen Songs, die haben sich dann natürlich erst später zu Klassikern entwickelt. New York State of Mind, I've Loved These Days oder auch Miami 2017, I've Seen the Lights Go Out on Broadway. Ja, damals, 1976, hat man offensichtlich das Potenzial dieser tollen Songs nicht erkannt. Der große Erfolg für Billy Joel, der kam dann erst 2 Jahre später mit My Life. Für die Produktion von Turnstiles kehrte er damals nach mehreren Jahren in Kalifornien wieder in seine Heimatstadt New York zurück. Er lebte dort in einem kleinen Dorf in Orange County. Ja, und mit Blick auf den Hudson River, wunderbar, stellt man sich doch herrlich romantisch vor, hat er eben auch diesen wunderbaren Song geschrieben, also noch ein zweiter Song aus dem Album Turnstiles. Hier ist Billy Joel, Summer Highland Falls.

Der Beatclub auf Bremen 1 und wir sind immer noch im Sommer 1976. Ja, und während Billy Joel noch auf seinen Durchbruch wartete, da war dieser Mann schon ganz oben. Natürlich haben sie ihn erkannt, Rod Stewart. Und das war Big Bayou aus seinem Album A Night on the Town, das ebenfalls vor genau 50 Jahren herauskam. Großer Erfolg in den USA und Europa. Und das Album ist klar aufgeteilt, denn die B-Seite, das haben wir gerade gehört, eher rockig und die A-Seite deutlich ruhiger mit Balladen wie Tonight's the Night, war ja auch ein großer Hit, und The First Cut is the Deepest. Ja, und dazu gehört auch ein wirklich bemerkenswerter Song von 6,5 Minuten, The Killing of Georgie Part 1 and 2. Und darin geht es um einen schwulen Mann, der nach dem Besuch eines Broadway-Musicals von einer Gang in einer Nebenstraße erstochen wird. Rod Stewart hat diesen Song selbst geschrieben und im Kern ist das eine wahre Geschichte, denn diesen Georgie, den gab es wirklich. Rod Stewart und die übrigen Musiker der Faces waren mit ihm befreundet. Für die altehrwürdige BBC war dieser Text natürlich in den 70ern viel zu gewagt. Also kam der Song auf den Index und wurde nicht gespielt und erreichte aber vermutlich gerade deshalb Platz 2 in den Charts. The Killing of Georgie, hier kommt Rod Stewart.

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1: Ja, Applaus für den Beat Club. Willkommen zur Ausgabe vom 9. August mit Bernd Schleselmann. Die bunte Vielfalt der 60s, die gibt's jetzt gleich. Nämlich einen Song der Spencer Davis Group, den man wirklich nicht oft hört, aber eben in dieser Sendung. Und direkt davor, also jetzt der Opener der zweiten Stunde, ein Nummer 1-Hit der Equals, Baby Come Back.

So, und das war eben ein doch eher ungewöhnliches Stück von der Spencer Davis Group. Das hörte sich eher so an, als geht eher so Richtung Move und ILO, oder? Mit reichlich Streicherunterstützung. Spencer Davis Group und der Time Seller. So, und jetzt ist es mal wieder Zeit für Progressive Rock hier im Beat Club auf Bremen 1. Und damit Zeit für Steve Hillage. Der ist nämlich gerade 75 Jahre alt geworden. In den frühen 70ern, da wurde er als Mitglied der Band Gong bekannt. Dieser Band, da hat man das Etikett Space Rock verpasst. Und sein Gitarrenspiel, das von Steve Hillage, hat den Sound der Band doch sehr geprägt. Mit Echo-Effekten hat er den Klang seines Instrumentes verdoppelt oder er überspielte solche Echo-Loops mit Solo-Melodien. Ja, hört sich ziemlich kompliziert an. Er war berühmt und berüchtigt für seine Innovationswut, weil er, das hat er selbst mal so gesagt, von Musik regelrecht besessen ist. Und seine Konzerte, die hat er inszeniert wie spirituelle Messen. Sein zweites Soloalbum, das ist vor 50 Jahren, 1976 erschienen. Der Titel L, das wurde sein erfolgreichstes und es gilt auch als sein Bestes. Er hat sich dafür einen prominenten Produzenten geholt, nämlich Todd Rundgren. Und der hat dem Gitarristen sogar einige Musiker seiner Band Utopia zur Verfügung gestellt. Der Musikexpress hat damals, als das Album erschienen ist, geschrieben, über all den Improvisationen schwebt eine fröhliche Gelöstheit. Ja, da würde ich doch sagen, lassen wir uns treiben und schweben mit Steve Hillage in Prog-Rock-Sphären. Aber am Anfang, Electric Gypsies heißt dieses Stück übrigens, am Anfang, da hört es sich dann doch noch sehr spacig an.

Oh yeah, sie hatten ihre große Zeit Ende der 50er, Anfang der 60er. Das war eine der erfolgreichsten britischen Rock'n'Roll-Bands, Johnny Kidd and the Pirates, Dr. Feelgood im Original von dem amerikanischen Bluesmusiker Willie Perryman. Und das war 1964 die B-Seite ihrer Single Always and Ever. 7 Jahre später, da hat sich der Musiker John B. Sparks wieder an diese Coverversion erinnert. Sparks sollte damals Bass in einer neuen Bluesrockband spielen, aber sie hatten einfach noch keinen Namen für diese Band. Also schlug er Dr. Feelgood vor und daraus wurde immerhin eine der angesagtesten britischen Pub-Rock-Bands. Ja, und die Dr. Feelgood, die lieferte dann Mitte der 80er selber auch den Namen für ein vielversprechendes Duo aus Schweden. Denn der Gründer Per Gessle, der war ein großer Dr. Feelgood-Fan und der kannte wahrscheinlich jeden Song dieser Band. Und bei der Namenssuche blieb er bei diesem hier hängen, Roxette. Songschreiber Wilco Johnson, der hatte sich den Namen ausgedacht, als der Song dazu schon komplett fertig war. Also Akkorde, Riff, Melodie, Text, alles war da. Nur ein passender Frauenname mit 2 Silben, der fehlte noch. Aber man muss sagen, das Grübeln hat sich gelohnt. Das wurde nämlich die erste Single damals für Dr. Feelgood, Roxette.

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1: Mit Bernd Schlesemann. Van Morrison war in Bremen und jetzt kommt auch noch Bob Dylan. Meine Güte, das hätte man noch vor kurzem kaum für möglich gehalten. Dazu gleich mehr Bob Dylan in Bremen. Außerdem gibt's Musik von The Neck und jetzt von T-Rex.

Queen Jane Approximately, das Original von Bob Dylan, das hatte ich am 24. Mai an seinem 85. Geburtstag gespielt, aber ich finde, diese Coverversion ist doch auch sehr schön, oder? Und die kommt von der australischen Singer-Songwriterin Emma Swift. Und die hat vor einigen Jahren ein komplettes Album mit 8 Dylan-Cover-Songs herausgebracht. Blonde on the Tracks heißt es, da führt sie natürlich 2 Dylan-Alben praktisch zusammen, Blonde on Blonde und Blood on the Tracks. Wirklich ein wunderbares Folk-Album in der Tradition von Joan Baez, Marianne Faithfull oder auch Sandy Denny. Und sie hat mal über Bob Dylan gesagt, aus seinen Liedern spricht gleichzeitig Verzweiflung und Schönheit und deswegen kehren so viele Menschen in persönlichen Krisen zu ihm zurück. Ja, und der Meister kehrt auch zurück. Bob Dylan tritt nach 28 Jahren wieder in Bremen auf und zwar am 25. Oktober in der ÖVB Arena. Das ist übrigens ein Sonntag, also ich schlag mal vor, erst Beatclub hören und dann hinterher zu Dylan. Das wäre doch mal eine Maßnahme, oder? Und wie bei allen anderen Konzerten gilt auch dann in Bremen, Handys und Kameras sind verboten, weil Bob Dylan es so will. Er ist seit fast 5 Jahren unterwegs auf seiner Rough and Rowdy Ways Tour und wir hören jetzt vom gleichnamigen Album Goodbye Jimmy Reed, Bob Dylan.

Applaus für The Neck live im Rock'n'Roll Funhouse in Long Beach, Kalifornien. O'Tara aus dem Jahr 2001. Und für diese Art von Musik, da wurde in den 60ern mal der Begriff Powerpop erfunden. Nicht von irgendjemandem, sondern von Pete Townshend. Und damit meinte er natürlich in erster Linie seine eigene Musik. Klar, die Musik seiner Band The Who, aber auch die von The Kings oder den Small Faces. Später, da machten dann Badfinger oder Big Star den Powerpop der frühen 70er. Und in dieser Tradition sahen sich auch immer The Neck. Das kalifornische Rockquartett, das 1979 ja nun mit My Sharona vor allem in den USA einen Riesenhit hatte. Ja, und die irgendwie auch immer so als One-Hit-Wonder gehandelt werden. Aber damit tut man The Neck wirklich Unrecht, denn da war doch noch eine ganze Menge mehr. Vor einigen Wochen, da ist eine Retrospektive veröffentlicht worden. Der Titel Neckology The Zen Recordings. So heißt dieses Album, mit Raritäten, Demos und Live-Aufnahmen. Insgesamt 19 Neck-Songs, die bis in die Zeit vor ihrem 79er Debütalbum zurückreichen. Und so erfolgreich wie damals eben mit My Sharona waren sie dann auch nie wieder. Die Band trennte sich dann irgendwann, kam aber auch wieder zusammen, löste sich dann wieder auf. Das war ein ewiges Hin und Her mit mehreren gescheiterten Comeback-Versuchen. Ich habe noch einen zweiten Song ausgesucht, der stammt aus dem letzten Studioalbum Normal is the Next Guy. Und dieser Titel heißt 7 Days of Heaven. Hier sind nochmal The Neck.

Seven Days of Heaven mit The Neck. Und das war also der Beat Club am 9. August. Vielen Dank fürs Zuhören. Ich hoffe, Sie hatten wieder Spaß in den letzten 2 Stunden und ich wünsche weiterhin gute Radiounterhaltung in den nächsten 4 Stunden hier mit Michel Brückner auf Bremen 1. Nächster Beat Club dann in einer Woche wieder mit Lutz und er spielt dann unter anderem Musik von Humble Pie, Sly and the Family Stone, Bob Seger, Stephen Stills und Madness. Ihnen jetzt noch einen schönen Abend, machen Sie es gut und wie gesagt, jetzt The Who mit 5:15. Tschüss!

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1: Ja, einen schönen guten Abend. Ich glaube, ich habe noch nie so viele Sendungen in kurzer Hose moderiert wie in diesem Sommer. Heute wieder ein warmer Sommertag und wieder ein Beat Club heute mit Bernd Schleselmann am Mikrofon. Und man fragt sich ja manchmal, Mensch, wie kommen die Bands eigentlich auf so komische und eigenwillige Namen? Spurensuche heute hier im Beat Club, denn zwei ungewöhnliche Bandnamen und die Geschichte dahinter, dazu gibt's später mehr. Und für alle Folkrock-Fans gleich Neues aus dem Archiv der Waterboys. Die haben wir, glaube ich, hier in der Sendung auch noch nie gespielt. Aber wir starten erstmal mit den Birds und Jefferson Airplane.

Jefferson Airplane, Somebody to Love zu Beginn des heutigen Beatclubs am 9. August. Und wir gehen nochmal zurück in die Beatclub-Geschichte, als der Beatclub noch im Fernsehen lief. Im März 72, ja, da lief dann eine der letzten Sendungen damals und da war die Jeff Beck Group zu Gast im Fernsehstudio von Radio Bremen. Mike Leckebusch, der Regisseur, der hat damals 6 Stücke mit dieser Band aufgezeichnet, aber in der regulären Beatclub-Folge, da wurde nur 1 gesendet, das war ja oft so. Und wenige Wochen nach diesem Auftritt hat sich die Jeff Beck Group auch schon aufgelöst und das war schon die zweite Besetzung damals mit Bobby Tench als Sänger, an den Drums war Cozy Powell und mit einem großartigen Pianisten und um den geht es nämlich jetzt auch, Max Middleton war das. Der ist in dieser Woche 80 Jahre alt geworden, er hatte immer eine starke Vorliebe für Jazz, obwohl er eigentlich als klassischer Pianist ausgebildet worden war. Er hat diverse Alben mit Chris Rea aufgenommen, er war auf Tour mit Mick Taylor, gehörte auch zu den White Flames von Snowy White. Und als bestes Album der Jeff Beck Group gilt ihr letztes, das ganz schlicht so heißt wie die Band. Weil aber ganz oben auf dem Cover eine Apfelsine abgebildet ist, ist dieses Album auch als Orange Album bekannt. Ehrlicherweise muss ich sagen, ich weiß nicht, was es mit dieser Apfelsine auf sich hat, aber ist vielleicht auch nicht so wichtig. Und aus diesem Song, aus diesem Album jetzt, der Song Going Down, den ich allein deshalb ausgesucht habe, weil Max Middleton nämlich am Klavier hier wirklich eine absolute Meisterleistung hinlegt. Und das hören wir uns jetzt an, die Jeff Beck Group, Going Down.

Light Shine on Me, so heißt dieser Song, und er ist fast 40 Jahre alt. Und er kommt von den Waterboys. Und dieser Song ist jetzt erst erschienen auf dem Album Atlantic Rain, The Lost Fisherman's Blues Recordings. Ja, in der Zeit von 1986 bis 88, da hat der schottische Musiker Mike Scott mit seiner Band das Album Fisherman's Blues aufgenommen. Und er muss damals wirklich einen unglaublichen kreativen Lauf gehabt haben, denn bereits 2013, da hat er 85 unveröffentlichte Tracks in einem Boxset herausgebracht. Und jetzt legt er nochmal 25 weitere Songs aus dieser Fisherman-Phase drauf. Ja, eine Phase, die für die Waterboys ein Wendepunkt war, denn sie haben damals ihren Stil geändert. Bekannt waren sie in den 80ern für diesen Big Sound, für ihre majestätischen Hymnen, und dann schwenkten sie um zu Folk, Country und auch durchaus Gospel. Ja, The Waterboys, sie covern No Expectations von den Stones, This Land Is Your Land ist auch drauf von Hank Williams, und sie dehnen Sgt. Pepper's Lonely Hearts Club Band von den Beatles auf unglaubliche 14 Minuten aus. Wie gesagt, Atlantic Rain, so heißt das Ganze, 3 CDs in einer Box. Und mir hat diese Coverversion besonders gut gefallen, weil sie eben so ungewöhnlich ist. Die Prince-Nummer When Doves Cry in einer Folk-Version. An der Geige hören wir Steve Wickham, das ist Irlands, ja, man kann glaube ich sagen, Meister-Fiddler. Hier kommen The Waterboys.

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1: Ja, ich wünsche Ihnen einen schönen guten Abend. Wir gehen jetzt gleich zurück in den Sommer 1976. Denn vor 50 Jahren veröffentlichten Billy Joel und Rod Stewart ihre neuen Alben, also zwei Weltstars. Ja, aber nur ein Album war auch wirklich erfolgreich. Das andere ging ziemlich unter. Was meinen Sie? Wer war denn nun top und wer war flop? Hier ist der Beat Club mit Bernd Schlesemann.

Wer Billy Joel hört, der kennt diesen Song natürlich. Das war ja später bei seinen Konzerten immer der Opener. Damit ist er reingegangen, wirklich mitreißend. Prelude, Angry Young Man. Ursprünglich erschienen auf seinem Album Turnstiles. Ja, und das ist vor ziemlich genau 50 Jahren im Sommer 76 veröffentlicht worden. Damals aber, das kann man kaum glauben, hat sich kaum jemand für diesen Song interessiert und für alles andere, was auf dem Album war. Turnstiles ist nämlich total gefloppt und erreichte in den amerikanischen Charts einen wirklich jämmerlichen Platz 122. England und Deutschland, Fehlanzeige. Also ich konnte es nicht glauben, als ich das bei diesen Vorbereitungen festgestellt habe. Das Album ist gespickt mit großartigen Songs, die haben sich dann natürlich erst später zu Klassikern entwickelt. New York State of Mind, I've Loved These Days oder auch Miami 2017, I've Seen the Lights Go Out on Broadway. Ja, damals, 1976, hat man offensichtlich das Potenzial dieser tollen Songs nicht erkannt. Der große Erfolg für Billy Joel, der kam dann erst 2 Jahre später mit My Life. Für die Produktion von Turnstiles kehrte er damals nach mehreren Jahren in Kalifornien wieder in seine Heimatstadt New York zurück. Er lebte dort in einem kleinen Dorf in Orange County. Ja, und mit Blick auf den Hudson River, wunderbar, stellt man sich doch herrlich romantisch vor, hat er eben auch diesen wunderbaren Song geschrieben, also noch ein zweiter Song aus dem Album Turnstiles. Hier ist Billy Joel, Summer Highland Falls.

Der Beatclub auf Bremen 1 und wir sind immer noch im Sommer 1976. Ja, und während Billy Joel noch auf seinen Durchbruch wartete, da war dieser Mann schon ganz oben. Natürlich haben sie ihn erkannt, Rod Stewart. Und das war Big Bayou aus seinem Album A Night on the Town, das ebenfalls vor genau 50 Jahren herauskam. Großer Erfolg in den USA und Europa. Und das Album ist klar aufgeteilt, denn die B-Seite, das haben wir gerade gehört, eher rockig und die A-Seite deutlich ruhiger mit Balladen wie Tonight's the Night, war ja auch ein großer Hit, und The First Cut is the Deepest. Ja, und dazu gehört auch ein wirklich bemerkenswerter Song von 6,5 Minuten, The Killing of Georgie Part 1 and 2. Und darin geht es um einen schwulen Mann, der nach dem Besuch eines Broadway-Musicals von einer Gang in einer Nebenstraße erstochen wird. Rod Stewart hat diesen Song selbst geschrieben und im Kern ist das eine wahre Geschichte, denn diesen Georgie, den gab es wirklich. Rod Stewart und die übrigen Musiker der Faces waren mit ihm befreundet. Für die altehrwürdige BBC war dieser Text natürlich in den 70ern viel zu gewagt. Also kam der Song auf den Index und wurde nicht gespielt und erreichte aber vermutlich gerade deshalb Platz 2 in den Charts. The Killing of Georgie, hier kommt Rod Stewart.

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1: Tja, Applaus für den Beat Club. Willkommen zur Ausgabe vom 9. August mit Bernd Schlesselmann. Die bunte Vielfalt der 60s, die gibt's jetzt gleich. Nämlich einen Song der Spencer Davis Group, den man wirklich nicht oft hört, aber eben in dieser Sendung. Und direkt davor, also jetzt der Opener der zweiten Stunde, ein Nummer 1-Hit der Equals, Baby Come Back.

So, und das war eben ein doch eher ungewöhnliches Stück von der Spencer Davis Group. Das hörte sich eher so an, als geht eher so Richtung Move und ILO, oder? Mit reichlich Streicherunterstützung. Spencer Davis Group und der Time Seller. So, und jetzt ist es mal wieder Zeit für Progressive Rock hier im Beat Club auf Bremen 1. Und damit Zeit für Steve Hillage. Der ist nämlich gerade 75 Jahre alt geworden. In den frühen 70ern, da wurde er als Mitglied der Band Gong bekannt. Dieser Band, da hat man das Etikett Space Rock verpasst. Und sein Gitarrenspiel, das von Steve Hillage, hat den Sound der Band doch sehr geprägt. Mit Echo-Effekten hat er den Klang seines Instrumentes verdoppelt oder er überspielte solche Echo-Loops mit Solo-Melodien. Ja, hört sich ziemlich kompliziert an. Er war berühmt und berüchtigt für seine Innovationswut, weil er, das hat er selbst mal so gesagt, von Musik regelrecht besessen ist. Und seine Konzerte, die hat er inszeniert wie spirituelle Messen. Sein zweites Soloalbum, das ist vor 50 Jahren, 1976 erschienen, der Titel L, das wurde sein erfolgreichstes und es gilt auch als sein Bestes. Er hat sich dafür einen prominenten Produzenten geholt, nämlich Todd Rundgren, und der hat dem Gitarristen sogar einige Musiker seiner Band Utopia zur Verfügung gestellt. Der Musikexpress hat damals, als das Album erschienen ist, geschrieben: Über all den Improvisationen schwebt eine fröhliche Gelöstheit. Ja, da würde ich doch sagen, lassen wir uns treiben und schweben mit Steve Hillage in Prog-Rock-Sphären. Aber am Anfang, Electric Gypsies heißt dieses Stück übrigens, am Anfang, da hört es sich denn doch noch sehr spacig an.

Oh yeah, sie hatten ihre große Zeit Ende der 50er, Anfang der 60er. Das war eine der erfolgreichsten britischen Rock'n'Roll-Bands, Johnny Kidd and the Pirates, Dr. Feelgood im Original von dem amerikanischen Bluesmusiker Willie Perryman. Und das war 1964 die B-Seite ihrer Single Always and Ever. 7 Jahre später, da hat sich der Musiker John B. Sparks wieder an diese Coverversion erinnert. Sparks sollte damals Bass in einer neuen Blues-Rock-Band spielen, aber sie hatten einfach noch keinen Namen für diese Band. Also schlug er Dr. Feelgood vor und daraus wurde immerhin eine der angesagtesten britischen Pub-Rock-Bands. Ja, und die Dr. Feelgood, die lieferte dann Mitte der 80er selber auch den Namen für ein vielversprechendes Duo aus Schweden. Denn der Gründer Per Gessle, der war ein großer Dr. Feelgood-Fan und der kannte wahrscheinlich jeden Song dieser Band. Und bei der Namenssuche blieb er bei diesem hier hängen, Roxette. Songschreiber Wilco Johnson, der hatte sich den Namen ausgedacht, als der Song dazu schon komplett fertig war. Also Akkorde, Riff, Melodie, Text, alles war da. Nur ein passender Frauenname mit 2 Silben, der fehlte noch. Aber man muss sagen, das Grübeln hat sich gelohnt. Das wurde nämlich die erste Single damals für Dr. Feelgood, Roxette.

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1: Mit Bernd Schlesemann. Van Morrison war in Bremen und jetzt kommt auch noch Bob Dylan. Meine Güte, das hätte man noch vor kurzem kaum für möglich gehalten. Dazu gleich mehr Bob Dylan in Bremen. Außerdem gibt's Musik von The Knack und jetzt von T-Rex.

Queen Jane Approximately, das Original von Bob Dylan, das hatte ich am 24. Mai an seinem 85. Geburtstag gespielt, aber ich finde, diese Coverversion ist doch auch sehr schön, oder? Und die kommt von der australischen Singer-Songwriterin Emma Swift. Und die hat vor einigen Jahren ein komplettes Album mit 8 Dylan-Cover-Songs herausgebracht. Blonde on the Tracks heißt es, da führt sie natürlich 2 Dylan-Alben praktisch zusammen, Blonde on Blonde und Blood on the Tracks. Wirklich ein wunderbares Folk-Album in der Tradition von Joan Baez, Marian Faithfull oder auch Sandy Denny. Und sie hat mal über Bob Dylan gesagt, aus seinen Liedern spricht gleichzeitig Verzweiflung und Schönheit und deswegen kehren so viele Menschen in persönlichen Krisen zu ihm zurück. Ja, und der Meister kehrt auch zurück. Bob Dylan tritt nach 28 Jahren wieder in Bremen auf und zwar am 25. Oktober in der ÖVB Arena. Das ist übrigens ein Sonntag, also ich schlag mal vor, erst Beatclub hören und dann hinterher zu Dylan. Das wäre doch mal eine Maßnahme, oder? Und wie bei allen anderen Konzerten gilt auch dann in Bremen, Handys und Kameras sind verboten, weil Bob Dylan es so will. Er ist seit fast 5 Jahren unterwegs auf seiner Rough and Rowdy Ways Tour und wir hören jetzt vom gleichnamigen Album Goodbye Jimmy Reed, Bob Dylan.

Long Beach, Kalifornien, O'Tara aus dem Jahr 2001. Und für diese Art von Musik, da wurde in den 60ern mal der Begriff Power Pop erfunden, nicht von irgendjemandem, sondern von Pete Townshend. Und damit meinte er natürlich in erster Linie seine eigene Musik, klar, die Musik seiner Band The Who, aber auch die von The Kings oder den Small Faces. Später, da machten dann Badfinger oder Big Star den Power Pop der frühen 70er. Und in dieser Tradition sahen sich auch immer The Neck. Das kalifornische Rockquartett, das 1979 ja nun mit My Sharona vor allem in den USA einen Riesenhit hatte. Ja, und die irgendwie auch immer so als One-Hit-Wonder gehandelt werden, aber damit tut man The Neck wirklich Unrecht, denn da war doch noch eine ganze Menge mehr. Vor einigen Wochen, da ist eine Retrospektive veröffentlicht worden, der Titel Neckology The Zen Recordings. So heißt dieses Album, mit Raritäten, Demos und Live-Aufnahmen. Insgesamt 19 Neck-Songs, die bis in die Zeit vor ihrem 79er Debütalbum zurückreichen. Und so erfolgreich wie damals eben mit My Sharona waren sie dann auch nie wieder. Die Band trennte sich dann irgendwann, kam aber auch wieder zusammen, löste sich dann wieder auf. Das war ein ewiges Hin und Her mit mehreren gescheiterten Comeback-Versuchen. Ich habe noch einen zweiten Song ausgesucht, der stammt aus dem letzten Studioalbum Normal is the Next Guy. Und dieser Titel heißt Seven Days of Heaven. Hier sind nochmal The Neck.

Seven Days of Heaven mit The Neck. Und das war also der Beat Club am 9. August. Vielen Dank fürs Zuhören. Ich hoffe, Sie hatten wieder Spaß in den letzten 2 Stunden und ich wünsche weiterhin gute Radiounterhaltung in den nächsten 4 Stunden hier mit Michel Brückner auf Bremen 1. Nächster Beat Club dann in einer Woche wieder mit Lutz und er spielt dann unter anderem Musik von Humble Pie, Sly and the Family Stone, Bob Seger, Stephen Stills und Madness. Ihnen jetzt noch einen schönen Abend, machen Sie es gut und wie gesagt, jetzt The Who mit 515. Tschüss!

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1: Ja, einen schönen guten Abend. Ich glaube, ich habe noch nie so viele Sendungen in kurzer Hose moderiert wie in diesem Sommer. Heute wieder ein warmer Sommertag und wieder ein Beat Club heute mit Bernd Schleselmann am Mikrofon. Und man fragt sich ja manchmal, Mensch, wie kommen die Bands eigentlich auf so komische und eigenwillige Namen? Spurensuche heute hier im Beat Club, denn zwei ungewöhnliche Bandnamen und die Geschichte dahinter, dazu gibt's später mehr. Und für alle Folkrock-Fans gleich Neues aus dem Archiv der Waterboys. Die haben wir, glaube ich, hier in der Sendung auch noch nie gespielt. Aber wir starten erstmal mit den Birds und Jefferson Airplane.

Jefferson Airplane, Somebody to Love zu Beginn des heutigen Beatclubs am 9. August. Und wir gehen nochmal zurück in die Beatclub-Geschichte, als der Beatclub noch im Fernsehen lief. Im März 72, ja, da lief dann eine der letzten Sendungen damals und da war die Jeff Beck Group zu Gast im Fernsehstudio von Radio Bremen. Mike Leckebusch, der Regisseur, der hat damals 6 Stücke mit dieser Band aufgezeichnet, aber in der regulären Beatclub-Folge, da wurde nur 1 gesendet, das war ja oft so. Und wenige Wochen nach diesem Auftritt hat sich die Jeff Beck Group auch schon aufgelöst und das war schon die 2. Besetzung damals mit Bobby Tench als Sänger, an den Drums war Cozy Powell und mit einem großartigen Pianisten und um den geht es nämlich jetzt auch, Max Middleton war das. Der ist in dieser Woche 80 Jahre alt geworden, er hatte immer eine starke Vorliebe für Jazz, obwohl er eigentlich als klassischer Pianist ausgebildet worden war. Er hat diverse Alben mit Chris Rea aufgenommen, er war auf Tour mit Mick Taylor, gehörte auch zu den White Flames von Snowy White. Und als bestes Album der Jeff Beck Group gilt ihr letztes, das ganz schlicht so heißt wie die Band. Weil aber ganz oben auf dem Cover eine Apfelsine abgebildet ist, ist dieses Album auch als Orange Album bekannt. Ehrlicherweise muss ich sagen, ich weiß nicht, was es mit dieser Apfelsine auf sich hat, aber ist vielleicht auch nicht so wichtig. Und aus diesem Song, aus diesem Album jetzt, der Song Going Down, den ich allein deshalb ausgesucht habe, weil Max Middleton nämlich am Klavier hier wirklich eine absolute Meisterleistung hinlegt. Und das hören wir uns jetzt an, die Jeff Beck Group, Going Down.

Light Shine on Me, so heißt dieser Song, und er ist fast 40 Jahre alt. Und er kommt von den Waterboys. Und dieser Song ist jetzt erst erschienen auf dem Album Atlantic Rain, The Lost Fisherman's Blues Recordings. Ja, in der Zeit von 1986 bis 88, da hat der schottische Musiker Mike Scott mit seiner Band das Album Fisherman's Blues aufgenommen. Und er muss damals wirklich einen unglaublichen kreativen Lauf gehabt haben, denn bereits 2013, da hat er 85 unveröffentlichte Tracks in einem Boxset herausgebracht. Und jetzt legt er nochmal 25 weitere Songs aus dieser Fisherman-Phase drauf. Ja, eine Phase, die für die Waterboys ein Wendepunkt war, denn sie haben damals ihren Stil geändert. Bekannt waren sie in den 80ern für diesen Big Sound, für ihre majestätischen Hymnen, und dann schwenkten sie um zu Folk, Country und auch durchaus Gospel. Ja, The Waterboys, sie covern No Expectations von den Stones, This Land Is Your Land ist auch drauf von Hank Williams, und sie dehnen Sgt. Pepper's Lonely Hearts Club Band von den Beatles auf unglaubliche 14 Minuten aus. Wie gesagt, Atlantic Rain, so heißt das Ganze, 3 CDs in einer Box. Und mir hat diese Coverversion besonders gut gefallen, weil sie eben so ungewöhnlich ist. Die Prince-Nummer When Doves Cry in einer Folk-Version. An der Geige hören wir Steve Wickham, das ist Irlands, ja, man kann glaube ich sagen, Meister-Fiddler. Hier kommen The Waterboys.

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1: Ja, ich wünsche Ihnen einen schönen guten Abend. Wir gehen jetzt gleich zurück in den Sommer 1976. Denn vor 50 Jahren veröffentlichten Billy Joel und Rod Stewart ihre neuen Alben, also zwei Weltstars. Ja, aber nur ein Album war auch wirklich erfolgreich. Das andere ging ziemlich unter. Was meinen Sie? Wer war denn nun top und wer war flop? Hier ist der Beat Club mit Bernd Schlesemann.

Wer Billy Joel hört, der kennt diesen Song natürlich. Das war ja später bei seinen Konzerten immer der Opener. Damit ist er reingegangen, wirklich mitreißend. Prelude, Angry Young Man. Ursprünglich erschienen auf seinem Album Turnstiles. Ja, und das ist vor ziemlich genau 50 Jahren im Sommer 76 veröffentlicht worden. Damals aber, das kann man kaum glauben, hat sich kaum jemand für diesen Song interessiert und für alles andere, was auf dem Album war. Turnstiles ist nämlich total gefloppt und erreichte in den amerikanischen Charts einen wirklich jämmerlichen Platz 122. England und Deutschland, Fehlanzeige. Also ich konnte es nicht glauben, als ich das bei diesen Vorbereitungen festgestellt habe. Das Album ist gespickt mit großartigen Songs, die haben sich dann natürlich erst später zu Klassikern entwickelt. New York State of Mind, I've Loved These Days oder auch Miami 2017, I've seen the Lights Go Out on Broadway. Ja, damals, 1976, hat man offensichtlich das Potenzial dieser tollen Songs nicht erkannt. Der große Erfolg für Billy Joel, der kam dann erst 2 Jahre später mit My Life. Für die Produktion von Turnstiles kehrte er damals nach mehreren Jahren in Kalifornien wieder in seine Heimatstadt New York zurück. Er lebte dort in einem kleinen Dorf in Orange County. Ja, und mit Blick auf den Hudson River, wunderbar, stellt man sich doch herrlich romantisch vor, hat er eben auch diesen wunderbaren Song geschrieben, also noch ein zweiter Song aus dem Album Turnstiles. Hier ist Billy Joel, Summer Highland Falls.

Und Rod Stewart, und das war Big Bayou aus seinem Album A Night on the Town, das ebenfalls vor genau 50 Jahren herauskam. Großer Erfolg in den USA und Europa. Und das Album ist klar aufgeteilt, denn die B-Seite, das haben wir gerade gehört, eher rockig und die A-Seite deutlich ruhiger mit Balladen wie Tonight's the Night, war ja auch ein großer Hit, und The First Cut is the Deepest. Ja, und dazu gehört auch ein wirklich bemerkenswerter Song von 6,5 Minuten, The Killing of Georgie Part 1 and 2. Und darin geht es um einen schwulen Mann, der nach dem Besuch eines Broadway-Musicals von einer Gang in einer Nebenstraße erstochen wird. Rod Stewart hat diesen Song selbst geschrieben und im Kern ist das eine wahre Geschichte, denn diesen Georgie, den gab es wirklich. Rod Stewart und die übrigen Musiker der Faces waren mit ihm befreundet. Für die altehrwürdige BBC war dieser Text natürlich in den 70ern viel zu gewagt. Also kam der Song auf den Index und wurde nicht gespielt und erreichte aber vermutlich gerade deshalb Platz 2 in den Charts. The Killing of Georgie, hier kommt Rod Stewart.

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1: Tja, Applaus für den Beat Club. Willkommen zur Ausgabe vom 9. August mit Bernd Schlesselmann. Die bunte Vielfalt der 60s, die gibt's jetzt gleich. Nämlich einen Song der Spencer Davis Group, den man wirklich nicht oft hört, aber eben in dieser Sendung. Und direkt davor, also jetzt der Opener der zweiten Stunde, ein Nummer 1-Hit der Equals, Baby Come Back.

So, und das war eben ein doch eher ungewöhnliches Stück von der Spencer Davis Group. Das hörte sich eher so an, als geht eher so Richtung Move und ELO, oder? Mit reichlich Streicherunterstützung. Spencer Davis Group und der Time Seller. So, und jetzt ist es mal wieder Zeit für Progressive Rock hier im Beat Club auf Bremen 1. Und damit Zeit für Steve Hillage. Der ist nämlich gerade 75 Jahre alt geworden. In den frühen 70ern, da wurde er als Mitglied der Band Gong bekannt. Dieser Band, da hat man das Etikett Space Rock verpasst. Und sein Gitarrenspiel, das von Steve Hillage, hat den Sound der Band doch sehr geprägt. Mit Echo-Effekten hat er den Klang seines Instrumentes verdoppelt oder er überspielte solche Echo-Loops mit Solo-Melodien. Ja, hört sich ziemlich kompliziert an. Er war berühmt und berüchtigt für seine Innovationswut, weil er, das hat er selbst mal so gesagt, von Musik regelrecht besessen ist. Und seine Konzerte, die hat er inszeniert wie spirituelle Messen. Sein zweites Soloalbum, das ist vor 50 Jahren, 1976 erschienen. Der Titel L, das wurde sein erfolgreichstes und es gilt auch als sein Bestes. Er hat sich dafür einen prominenten Produzenten geholt, nämlich Todd Rundgren. Und der hat dem Gitarristen sogar einige Musiker seiner Band Utopia zur Verfügung gestellt. Der Musikexpress hat damals, als das Album erschienen ist, geschrieben, über all den Improvisationen schwebt eine fröhliche Gelöstheit. Ja, da würde ich doch sagen, lassen wir uns treiben und schweben mit Steve Hillage in Prog-Rock-Sphären. Aber am Anfang, Electric Gypsies heißt dieses Stück übrigens, am Anfang, da hört es sich denn doch noch sehr spacig an.

Oh yeah, sie hatten ihre große Zeit Ende der 50er, Anfang der 60er. Das war eine der erfolgreichsten britischen Rock'n'Roll-Bands, Johnny Kidd and the Pirates, Dr. Feelgood im Original von dem amerikanischen Bluesmusiker Willie Perryman. Und das war 1964 die B-Seite ihrer Single Always and Ever. 7 Jahre später, da hat sich der Musiker John B. Sparks wieder an diese Coverversion erinnert. Sparks sollte damals Bass in einer neuen Bluesrockband spielen, aber sie hatten einfach noch keinen Namen für diese Band. Also schlug er Dr. Feelgood vor und daraus wurde immerhin eine der angesagtesten britischen Pub-Rock-Bands. Ja, und die Dr. Feelgood, die lieferte dann Mitte der 80er selber auch den Namen für ein vielversprechendes Duo aus Schweden. Denn der Gründer Per Gessle, der war ein großer Dr. Feelgood-Fan und der kannte wahrscheinlich jeden Song dieser Band. Und bei der Namenssuche blieb er bei diesem hier hängen, Roxette. Songschreiber Wilco Johnson, der hatte sich den Namen ausgedacht, als der Song dazu schon komplett fertig war. Also Akkorde, Riff, Melodie, Text, alles war da. Nur ein passender Frauenname mit 2 Silben, der fehlte noch. Aber man muss sagen, das Grübeln hat sich gelohnt. Das wurde nämlich die erste Single damals für Dr. Feelgood, Roxette.

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1: Mit Bernd Schlesemann. Van Morrison war in Bremen und jetzt kommt auch noch Bob Dylan. Meine Güte, das hätte man noch vor kurzem kaum für möglich gehalten. Dazu gleich mehr Bob Dylan in Bremen. Außerdem gibt's Musik von The Neck und jetzt von T-Rex.

Queen Jane Approximately, das Original von Bob Dylan, das hatte ich am 24. Mai an seinem 85. Geburtstag gespielt, aber ich finde, diese Coverversion ist doch auch sehr schön, oder? Und die kommt von der australischen Singer-Songwriterin Emma Swift. Und die hat vor einigen Jahren ein komplettes Album mit 8 Dylan-Cover-Songs herausgebracht. Blonde on the Tracks heißt es. Da führt sie natürlich 2 Dylan-Alben praktisch zusammen. Blonde on Blonde und Blood on the Tracks. Wirklich ein wunderbares Folk-Album in der Tradition von Joan Baez, Marianne Faithfull oder auch Sandy Denny. Und sie hat mal über Bob Dylan gesagt, aus seinen Liedern spricht gleichzeitig Verzweiflung und Schönheit und deswegen kehren so viele Menschen in persönlichen Krisen zu ihm zurück. Ja, und der Meister kehrt auch zurück. Bob Dylan tritt nach 28 Jahren wieder in Bremen auf und zwar am 25. Oktober in der ÖVB-Arena. Das ist übrigens ein Sonntag, also ich schlag mal vor, erst Beatclub hören und dann hinterher zu Dylan. Das wäre doch mal eine Maßnahme, oder? Und wie bei allen anderen Konzerten gilt auch dann in Bremen, Handys und Kameras sind verboten, weil Bob Dylan es so will. Er ist seit fast 5 Jahren unterwegs auf seiner Rough and Rowdy Ways Tour und wir hören jetzt vom gleichnamigen Album Goodbye Jimmy Reed, Bob Dylan.

Applaus für The Neck live im Rock'n'Roll Funhouse in Long Beach, Kalifornien. O'Tara aus dem Jahr 2001. Und für diese Art von Musik, da wurde in den 60ern mal der Begriff Powerpop erfunden, nicht von irgendjemandem, sondern von Pete Townshend. Und damit meinte er natürlich in erster Linie seine eigene Musik, klar, die Musik seiner Band The Who, aber auch die von The Kings oder den Small Faces. Später, da machten dann Badfinger oder Big Star den Powerpop der frühen 70er. Und in dieser Tradition sahen sich auch immer The Neck. Das kalifornische Rockquartett, das 1979 ja nun mit My Sharona vor allem in den USA einen Riesenhit hatte. Ja, und die irgendwie auch immer so als One-Hit-Wonder gehandelt werden, aber damit tut man The Neck wirklich Unrecht, denn da war doch noch eine ganze Menge mehr. Vor einigen Wochen, da ist eine Retrospektive veröffentlicht worden, der Titel Neckology The Zen Recordings. So heißt dieses Album, mit Raritäten, Demos und Live-Aufnahmen. Insgesamt 19 Neck-Songs, die bis in die Zeit vor ihrem 79er Debütalbum zurückreichen. Und so erfolgreich wie damals eben mit My Sharona waren sie dann auch nie wieder. Die Band trennte sich dann irgendwann, kam aber auch wieder zusammen, löste sich dann wieder auf. Das war ein ewiges Hin und Her mit mehreren gescheiterten Comeback-Versuchen. Ich habe noch einen zweiten Song ausgesucht, der stammt aus dem letzten Studioalbum Normal is the Next Guy. Und dieser Titel heißt Seven Days of Heaven. Hier sind nochmal The Neck.

Seven Days of Heaven mit The Neck. Und das war also der Beat Club am 9. August. Vielen Dank fürs Zuhören. Ich hoffe, Sie hatten wieder Spaß in den letzten 2 Stunden und ich wünsche weiterhin gute Radiounterhaltung in den nächsten 4 Stunden hier mit Michel Brückner auf Bremen 1. Nächster Beat Club dann in einer Woche wieder mit Lutz und er spielt dann unter anderem Musik von Humble Pie, Sly and the Family Stone, Bob Seger, Stephen Stills und Madness. Ihnen jetzt noch einen schönen Abend, machen Sie es gut und wie gesagt, jetzt The Who mit 5:15. Tschüss!

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1: Ja, einen schönen guten Abend. Ich glaube, ich habe noch nie so viele Sendungen in kurzer Hose moderiert wie in diesem Sommer. Heute wieder ein warmer Sommertag und wieder ein Beatclub heute mit Bernd Schleselmann am Mikrofon. Und man fragt sich ja manchmal, Mensch, wie kommen die Bands eigentlich auf so komische und eigenwillige Namen? Spurensuche heute hier im Beatclub, denn zwei ungewöhnliche Bandnamen und die Geschichte dahinter, dazu gibt's später mehr. Und für alle Folkrock-Fans gleich Neues aus dem Archiv der Waterboys. Die haben wir, glaube ich, hier in der Sendung auch noch nie gespielt. Aber wir starten erstmal mit den Birds und Jefferson Airplane.

Jefferson Airplane, Somebody to Love zu Beginn des heutigen Beatclubs am 9. August. Und wir gehen nochmal zurück in die Beatclub-Geschichte, als der Beatclub noch im Fernsehen lief. Im März 72, ja, da lief dann eine der letzten Sendungen damals und da war die Jeff Beck Group zu Gast im Fernsehstudio von Radio Bremen. Mike Leckebusch, der Regisseur, der hat damals 6 Stücke mit dieser Band aufgezeichnet, aber in der regulären Beatclub-Folge, da wurde nur 1 gesendet, das war ja oft so. Und wenige Wochen nach diesem Auftritt hat sich die Jeff Beck Group auch schon aufgelöst und das war schon die zweite Besetzung damals mit Bobby Tench als Sänger, an den Drums war Cozy Powell und mit einem großartigen Pianisten und um den geht es nämlich jetzt auch, Max Middleton war das. Der ist in dieser Woche 80 Jahre alt geworden, er hatte immer eine starke Vorliebe für Jazz, obwohl er eigentlich als klassischer Pianist ausgebildet worden war. Er hat diverse Alben mit Chris Rea aufgenommen, er war auf Tour mit Mick Taylor, gehörte auch zu den White Flames von Snowy White. Und als bestes Album der Jeff Beck Group gilt ihr letztes, das ganz schlicht so heißt wie die Band. Weil aber ganz oben auf dem Cover eine Apfelsine abgebildet ist, ist dieses Album auch als Orange Album bekannt. Ehrlicherweise muss ich sagen, ich weiß nicht, was es mit dieser Apfelsine auf sich hat, aber ist vielleicht auch nicht so wichtig. Und aus diesem Song, aus diesem Album jetzt, der Song Going Down, den ich allein deshalb ausgesucht habe, weil Max Middleton nämlich am Klavier hier wirklich eine absolute Meisterleistung hinlegt. Und das hören wir uns jetzt an, die Jeff Beck Group, Going Down.

Light Shine on Me, so heißt dieser Song, und er ist fast 40 Jahre alt. Und er kommt von den Waterboys. Und dieser Song ist jetzt erst erschienen auf dem Album Atlantic Rain, The Lost Fisherman's Blues Recordings. Ja, in der Zeit von 1986 bis 88, da hat der schottische Musiker Mike Scott mit seiner Band das Album Fisherman's Blues aufgenommen. Und er muss damals wirklich einen unglaublichen kreativen Lauf gehabt haben, denn bereits 2013, da hat er 85 unveröffentlichte Tracks in einem Boxset herausgebracht. Und jetzt legt er nochmal 25 weitere Songs aus dieser Fisherman-Phase drauf. Ja, eine Phase, die für die Waterboys ein Wendepunkt war, denn sie haben damals ihren Stil geändert. Bekannt waren sie in den 80ern für diesen Big Sound, für ihre majestätischen Hymnen, und dann schwenkten sie um zu Folk, Country und auch durchaus Gospel. Ja, The Waterboys, sie covern No Expectations von den Stones, This Land Is Your Land ist auch drauf von Hank Williams, und sie dehnen Sgt. Pepper's Lonely Hearts Club Band von den Beatles auf unglaubliche 14 Minuten aus. Wie gesagt, Atlantic Rain, so heißt das Ganze, 3 CDs in einer Box. Und mir hat diese Coverversion besonders gut gefallen, weil sie eben so ungewöhnlich ist. Die Prince-Nummer When Doves Cry in einer Folk-Version. An der Geige hören wir Steve Wickham, das ist Irlands, ja, man kann glaube ich sagen, Meister-Fiddler. Hier kommen The Waterboys.

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1: Ja, ich wünsche Ihnen einen schönen guten Abend. Wir gehen jetzt gleich zurück in den Sommer 1976. Denn vor 50 Jahren veröffentlichten Billy Joel und Rod Stewart ihre neuen Alben, also zwei Weltstars. Ja, aber nur ein Album war auch wirklich erfolgreich. Das andere ging ziemlich unter. Was meinen Sie? Wer war denn nun Top und wer war Flop? Hier ist der Beat Club mit Bernd Schlesemann.

Wer Billy Joel hört, der kennt diesen Song natürlich. Das war ja später bei seinen Konzerten immer der Opener. Damit ist er reingegangen, wirklich mitreißend. Prelude, Angry Young Man. Ursprünglich erschienen auf seinem Album Turnstiles. Ja, und das ist vor ziemlich genau 50 Jahren im Sommer 76 veröffentlicht worden. Damals aber, das kann man kaum glauben, hat sich kaum jemand für diesen Song interessiert und für alles andere, was auf dem Album war. Turnstiles ist nämlich total gefloppt und erreichte in den amerikanischen Charts einen wirklich jämmerlichen Platz 122. England und Deutschland, Fehlanzeige. Also ich konnte es nicht glauben, als ich das bei diesen Vorbereitungen festgestellt habe. Das Album ist gespickt mit großartigen Songs, die haben sich dann natürlich erst später zu Klassikern entwickelt. New York State of Mind, I've Loved These Days oder auch Miami 2017, I've Seen the Lights Go Out on Broadway. Ja, damals, 1976, hat man offensichtlich das Potenzial dieser tollen Songs nicht erkannt. Der große Erfolg für Billy Joel, der kam dann erst 2 Jahre später mit My Life. Für die Produktion von Turnstiles kehrte er damals nach mehreren Jahren in Kalifornien wieder in seine Heimatstadt New York zurück. Er lebte dort in einem kleinen Dorf in Orange County. Ja, und mit Blick auf den Hudson River, wunderbar, stellt man sich doch herrlich romantisch vor, hat er eben auch diesen wunderbaren Song geschrieben, also noch ein zweiter Song aus dem Album Turnstiles. Hier ist Billy Joel, Summer Highland Falls.

Der Beatclub auf Bremen 1 und wir sind immer noch im Sommer 1976. Ja, und während Billy Joel noch auf seinen Durchbruch wartete, da war dieser Mann schon ganz oben. Natürlich haben sie ihn erkannt, Rod Stewart. Und das war Big Bayou aus seinem Album A Night on the Town, das ebenfalls vor genau 50 Jahren herauskam. Großer Erfolg in den USA und Europa. Und das Album ist klar aufgeteilt, denn die B-Seite, das haben wir gerade gehört, eher rockig und die A-Seite deutlich ruhiger mit Balladen wie Tonight's the Night, war ja auch ein großer Hit, und The First Cut is the Deepest. Ja, und dazu gehört auch ein wirklich bemerkenswerter Song von 6,5 Minuten, The Killing of Georgie Part 1 and 2. Und darin geht es um einen schwulen Mann, der nach dem Besuch eines Broadway-Musicals von einer Gang in einer Nebenstraße erstochen wird. Rod Stewart hat diesen Song selbst geschrieben und im Kern ist das eine wahre Geschichte, denn diesen Georgie, den gab es wirklich. Rod Stewart und die übrigen Musiker der Faces waren mit ihm befreundet. Für die altehrwürdige BBC war dieser Text natürlich in den 70ern viel zu gewagt. Also kam der Song auf den Index und wurde nicht gespielt und erreichte aber vermutlich gerade deshalb Platz 2 in den Charts. The Killing of Georgie, hier kommt Rod Stewart.

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1: Tja, Applaus für den Beat Club. Willkommen zur Ausgabe vom 9. August mit Bernd Schleselmann. Die bunte Vielfalt der 60s, die gibt's jetzt gleich. Nämlich einen Song der Spencer Davis Group, den man wirklich nicht oft hört, aber eben in dieser Sendung. Und direkt davor, also jetzt der Opener der zweiten Stunde, ein Nummer 1-Hit der Equals, Baby Come Back.

So, und das war eben ein doch eher ungewöhnliches Stück von der Spencer Davis Group. Das hörte sich eher so an, als geht eher so Richtung Move und ELO, oder? Mit reichlich Streicherunterstützung. Spencer Davis Group und der Time Seller. So, und jetzt ist es mal wieder Zeit für Progressive Rock hier im Beat Club auf Bremen 1. Und damit Zeit für Steve Hillage. Der ist nämlich gerade 75 Jahre alt geworden. In den frühen 70ern, da wurde er als Mitglied der Band Gong bekannt. Dieser Band, da hat man das Etikett Space Rock verpasst. Und sein Gitarrenspiel, das von Steve Hillage, hat den Sound der Band doch sehr geprägt. Mit Echo-Effekten hat er den Klang seines Instrumentes verdoppelt oder er überspielte solche Echo-Loops mit Solo-Melodien. Ja, hört sich ziemlich kompliziert an. Er war berühmt und berüchtigt für seine Innovationswut, weil er, das hat er selbst mal so gesagt, von Musik regelrecht besessen ist. Und seine Konzerte, die hat er inszeniert wie spirituelle Messen. Sein zweites Soloalbum, das ist vor 50 Jahren, 1976 erschienen, der Titel L, das wurde sein erfolgreichstes und es gilt auch als sein bestes. Er hat sich dafür einen prominenten Produzenten geholt, nämlich Todd Rundgren, und der hat dem Gitarristen sogar einige Musiker seiner Band Utopia zur Verfügung gestellt. Der Musikexpress hat damals, als das Album erschienen ist, geschrieben: Über all den Improvisationen schwebt eine fröhliche Gelöstheit. Ja, da würde ich doch sagen, lassen wir uns treiben und schweben mit Steve Hillage in Prog-Rock-Sphären. Aber am Anfang, Electric Gypsies heißt dieses Stück übrigens, am Anfang, da hört es sich dann doch noch sehr spacig an.

Oh yeah, sie hatten ihre große Zeit Ende der 50er, Anfang der 60er. Das war eine der erfolgreichsten britischen Rock'n'Roll-Bands, Johnny Kidd and the Pirates, Dr. Feelgood im Original von dem amerikanischen Bluesmusiker Willie Perryman. Und das war 1964 die B-Seite ihrer Single Always and Ever. 7 Jahre später, da hat sich der Musiker John B. Sparks wieder an diese Coverversion erinnert. Sparks sollte damals Bass in einer neuen Bluesrockband spielen, aber sie hatten einfach noch keinen Namen für diese Band. Also schlug er Dr. Feelgood vor und daraus wurde immerhin eine der angesagtesten britischen Pub-Rock-Bands. Ja, und die Dr. Feelgood, die lieferte dann Mitte der 80er selber auch den Namen für ein vielversprechendes Duo aus Schweden. Denn der Gründer Per Gessle, der war ein großer Dr. Feelgood-Fan und der kannte wahrscheinlich jeden Song dieser Band. Und bei der Namenssuche blieb er bei diesem hier hängen, Roxette. Songschreiber Wilco Johnson, der hatte sich den Namen ausgedacht, als der Song dazu schon komplett fertig war. Also Akkorde, Riff, Melodie, Text, alles war da. Nur ein passender Frauenname mit 2 Silben, der fehlte noch. Aber man muss sagen, das Grübeln hat sich gelohnt. Das wurde nämlich die erste Single damals für Dr. Feelgood, Roxette.

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1: Mit Bernd Schlesemann. Van Morrison war in Bremen und jetzt kommt auch noch Bob Dylan. Meine Güte, das hätte man noch vor kurzem kaum für möglich gehalten. Dazu gleich mehr Bob Dylan in Bremen. Außerdem gibt's Musik von The Neck und jetzt von T-Rex.

Queen Jane Approximately, das Original von Bob Dylan, das hatte ich am 24. Mai an seinem 85. Geburtstag gespielt, aber ich finde, diese Coverversion ist doch auch sehr schön, oder? Und die kommt von der australischen Singer-Songwriterin Emma Swift. Und die hat vor einigen Jahren ein komplettes Album mit 8 Dylan-Cover-Songs herausgebracht. Blonde on the Tracks heißt es, da führt sie natürlich 2 Dylan-Alben praktisch zusammen, Blonde on Blonde und Blood on the Tracks. Wirklich ein wunderbares Folk-Album in der Tradition von Joan Baez, Marianne Faithfull oder auch Sandy Denny. Und sie hat mal über Bob Dylan gesagt, aus seinen Liedern spricht gleichzeitig Verzweiflung und Schönheit und deswegen kehren so viele Menschen in persönlichen Krisen zu ihm zurück. Ja, und der Meister kehrt auch zurück. Bob Dylan tritt nach 28 Jahren wieder in Bremen auf, und zwar am 25. Oktober in der ÖVB Arena. Das ist übrigens ein Sonntag, also ich schlag mal vor, erst Beatclub hören und dann hinterher zu Dylan. Das wäre doch mal eine Maßnahme, oder? Und wie bei allen anderen Konzerten gilt auch dann in Bremen, Handys und Kameras sind verboten, weil Bob Dylan es so will. Er ist seit fast 5 Jahren unterwegs auf seiner Rough and Rowdy Ways Tour und wir hören jetzt vom gleichnamigen Album Goodbye Jimmy Reed, Bob Dylan.

Applaus für The Neck live im Rock'n'Roll Funhouse in Long Beach, Kalifornien. O'Tara aus dem Jahr 2001. Und für diese Art von Musik, da wurde in den 60ern mal der Begriff Powerpop erfunden, nicht von irgendjemandem, sondern von Pete Townshend. Und damit meinte er natürlich in erster Linie seine eigene Musik, klar, die Musik seiner Band The Who, aber auch die von The Kings oder den Small Faces. Später, da machten dann Badfinger oder Big Star den Powerpop der frühen 70er. Und in dieser Tradition sahen sich auch immer The Neck. Das kalifornische Rockquartett, das 1979 ja nun mit My Sharona vor allem in den USA einen Riesenhit hatte. Ja, und die irgendwie auch immer so als One-Hit-Wonder gehandelt werden, aber damit tut man The Neck wirklich Unrecht, denn da war doch noch eine ganze Menge mehr. Vor einigen Wochen, da ist eine Retrospektive veröffentlicht worden, der Titel Neckology The Zen Recordings. So heißt dieses Album, mit Raritäten, Demos und Live-Aufnahmen. Insgesamt 19 Neck-Songs, die bis in die Zeit vor ihrem 1979er Debütalbum zurückreichen. Und so erfolgreich wie damals eben mit My Sharona waren sie dann auch nie wieder. Die Band trennte sich dann irgendwann, kam aber auch wieder zusammen, löste sich dann wieder auf. Das war ein ewiges Hin und Her mit mehreren gescheiterten Comeback-Versuchen. Ich habe noch einen zweiten Song ausgesucht, der stammt aus dem letzten Studioalbum Normal is the Next Guy. Und dieser Titel heißt 7 Days of Heaven. Hier sind nochmal The Neck.

Seven Days of Heaven mit The Neck. Und das war also der Beat Club am 9. August. Vielen Dank fürs Zuhören. Ich hoffe, Sie hatten wieder Spaß in den letzten 2 Stunden und ich wünsche weiterhin gute Radiounterhaltung in den nächsten 4 Stunden hier mit Michel Brückner auf Bremen 1. Nächster Beat Club dann in einer Woche wieder mit Lutz und er spielt dann unter anderem Musik von Humble Pie, Sly and the Family Stone, Bob Seger, Stephen Stills und Madness. Ihnen jetzt noch einen schönen Abend, machen Sie es gut und wie gesagt, jetzt The Who mit 5:15. Tschüss!

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1: Ja, einen schönen guten Abend. Ich glaube, ich habe noch nie so viele Sendungen in kurzer Hose moderiert wie in diesem Sommer. Heute wieder ein warmer Sommertag und wieder ein Beat Club heute mit Bernd Schleselmann am Mikrofon. Und man fragt sich ja manchmal, Mensch, wie kommen die Bands eigentlich auf so komische und eigenwillige Namen? Spurensuche heute hier im Beat Club, denn zwei ungewöhnliche Bandnamen und die Geschichte dahinter, dazu gibt's später mehr. Und für alle Folkrock-Fans gleich Neues aus dem Archiv der Waterboys. Die haben wir, glaube ich, hier in der Sendung auch noch nie gespielt. Aber wir starten erstmal mit den Birds und Jefferson Airplane.

Jefferson Airplane, Somebody to Love zu Beginn des heutigen Beatclubs am 9. August. Und wir gehen nochmal zurück in die Beatclub-Geschichte, als der Beatclub noch im Fernsehen lief. Im März 72, ja, da lief dann eine der letzten Sendungen damals und da war die Jeff Beck Group zu Gast im Fernsehstudio von Radio Bremen. Mike Leckebusch, der Regisseur, der hat damals 6 Stücke mit dieser Band aufgezeichnet, aber in der regulären Beatclub-Folge, da wurde nur 1 gesendet, das war ja oft so. Und wenige Wochen nach diesem Auftritt hat sich die Jeff Beck Group auch schon aufgelöst und das war schon die zweite Besetzung damals mit Bobby Tench als Sänger, an den Drums war Cozy Powell und mit einem großartigen Pianisten und um den geht es nämlich jetzt auch, Max Middleton war das. Der ist in dieser Woche 80 Jahre alt geworden, er hatte immer eine starke Vorliebe für Jazz, obwohl er eigentlich als klassischer Pianist ausgebildet worden war. Er hat diverse Alben mit Chris Rea aufgenommen, er war auf Tour mit Mick Taylor, gehörte auch zu den White Flames von Snowy White. Und als bestes Album der Jeff Beck Group gilt ihr letztes, das ganz schlicht so heißt wie die Band. Weil aber ganz oben auf dem Cover eine Apfelsine abgebildet ist, ist dieses Album auch als Orange Album bekannt. Ehrlicherweise muss ich sagen, ich weiß nicht, was es mit dieser Apfelsine auf sich hat, aber ist vielleicht auch nicht so wichtig. Und aus diesem Song, aus diesem Album jetzt, der Song Going Down, den ich allein deshalb ausgesucht habe, weil Max Middleton nämlich am Klavier hier wirklich eine absolute Meisterleistung hinlegt. Und das hören wir uns jetzt an, die Jeff Beck Group, Going Down.

Light Shine on Me, so heißt dieser Song, und er ist fast 40 Jahre alt. Und er kommt von den Waterboys. Und dieser Song ist jetzt erst erschienen auf dem Album Atlantic Rain, The Lost Fisherman's Blues Recordings. Ja, in der Zeit von 1986 bis 88, da hat der schottische Musiker Mike Scott mit seiner Band das Album Fisherman's Blues aufgenommen. Und er muss damals wirklich einen unglaublichen kreativen Lauf gehabt haben, denn bereits 2013, da hat er 85 unveröffentlichte Tracks in einem Boxset herausgebracht. Und jetzt legt er nochmal 25 weitere Songs aus dieser Fisherman-Phase drauf. Ja, eine Phase, die für die Waterboys ein Wendepunkt war, denn sie haben damals ihren Stil geändert. Bekannt waren sie in den 80ern für diesen Big Sound, für ihre majestätischen Hymnen, und dann schwenkten sie um zu Folk, Country und auch durchaus Gospel. Ja, The Waterboys, sie covern No Expectations von den Stones, This Land Is Your Land ist auch drauf von Hank Williams, und sie dehnen Sgt. Pepper's Lonely Hearts Club Band von den Beatles auf unglaubliche 14 Minuten aus. Wie gesagt,

Atlanta Grain, so heißt das Ganze, 3 CDs in einer Box. Und mir hat diese Coverversion besonders gut gefallen, weil die eben so ungewöhnlich ist. Die Prince-Nummer When Doves Cry in einer Folk-Version. An der Geige hören wir Steve Wickham, das ist Irlands, ja, man kann glaube ich sagen, Meister-Fiddler. Hier kommen The Waterboys.

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1: Ja, ich wünsche Ihnen einen schönen guten Abend. Wir gehen jetzt gleich zurück in den Sommer 1976. Denn vor 50 Jahren veröffentlichten Billy Joel und Rod Stewart ihre neuen Alben, also zwei Weltstars. Ja, aber nur ein Album war auch wirklich erfolgreich. Das andere ging ziemlich unter. Was meinen Sie? Wer war denn nun top und wer war flop? Hier ist der Beat Club mit Bernd Schlesselmann.

Wer Billy Joel hört, der kennt diesen Song natürlich. Das war ja später bei seinen Konzerten immer der Opener. Damit ist er reingegangen, wirklich mitreißend. Prelude, Angry Young Man. Ursprünglich erschienen auf seinem Album Turnstiles. Ja, und das ist vor ziemlich genau 50 Jahren im Sommer 76 veröffentlicht worden. Damals aber, das kann man kaum glauben, hat sich kaum jemand für diesen Song interessiert und für alles andere, was auf dem Album war. Turnstiles ist nämlich total gefloppt und erreichte in den amerikanischen Charts einen wirklich jämmerlichen Platz 122. England und Deutschland, Fehlanzeige. Also ich konnte es nicht glauben, als ich das bei diesen Vorbereitungen festgestellt habe. Das Album ist gespickt mit großartigen Songs, die haben sich dann natürlich erst später zu Klassikern entwickelt. New York State of Mind, I've Loved These Days oder auch Miami 2017, I've Seen the Lights Go Out on Broadway. Ja, damals, 1976, hat man offensichtlich das Potenzial dieser tollen Songs nicht erkannt. Der große Erfolg für Billy Joel, der kam dann erst 2 Jahre später mit My Life. Für die Produktion von Turnstiles kehrte er damals nach mehreren Jahren in Kalifornien wieder in seine Heimatstadt New York zurück. Er lebte dort in einem kleinen Dorf in Orange County. Ja, und mit Blick auf den Hudson River, wunderbar, stellt man sich doch herrlich romantisch vor, hat er eben auch diesen wunderbaren Song geschrieben, also noch ein zweiter Song aus dem Album Turnstiles. Hier ist Billy Joel, Summer Highland Falls.

Der Beatclub auf Bremen 1 und wir sind immer noch im Sommer 1976. Ja, und während Billy Joel noch auf seinen Durchbruch wartete, da war dieser Mann schon ganz oben. Natürlich haben sie ihn erkannt, Rod Stewart. Und das war Big Bayou aus seinem Album A Night on the Town, das ebenfalls vor genau 50 Jahren herauskam. Großer Erfolg in den USA und Europa. Und das Album ist klar aufgeteilt, denn die B-Seite, das haben wir gerade gehört, eher rockig und die A-Seite deutlich ruhiger mit Balladen wie Tonight's the Night, war ja auch ein großer Hit, und The First Cut is the Deepest. Ja, und dazu gehört auch ein wirklich bemerkenswerter Song von 6,5 Minuten, The Killing of Georgie Part 1. And two. Und darin geht es um einen schwulen Mann, der nach dem Besuch eines Broadway-Musicals von einer Gang in einer Nebenstraße erstochen wird. Rod Stewart hat diesen Song selbst geschrieben und im Kern ist das eine wahre Geschichte, denn diesen Georgie, den gab es wirklich. Rod Stewart und die übrigen Musiker der Faces waren mit ihm befreundet. Für die altehrwürdige BBC war dieser Text natürlich in den 70ern viel zu gewagt. Also kam der Song auf den Index und wurde nicht gespielt und erreichte aber vermutlich gerade deshalb Platz 2 in den Charts. The Killing of Georgie, hier kommt Rod Stewart.

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1: Tja, Applaus für den Beat Club. Willkommen zur Ausgabe vom 9. August mit Bernd Schlesselmann. Die bunte Vielfalt der 60s, die gibt's jetzt gleich. Nämlich einen Song der Spencer Davis Group, den man wirklich nicht oft hört, aber eben in dieser Sendung. Und direkt davor, also jetzt der Opener der zweiten Stunde, ein Nummer 1-Hit der Equals, Baby Come Back.

So, und das war eben ein doch eher ungewöhnliches Stück von der Spencer Davis Group. Das hörte sich eher so an, als geht eher so Richtung Move und ELO, oder? Mit reichlich Streicherunterstützung. Spencer Davis Group und der Time Seller. So, und jetzt ist es mal wieder Zeit für Progressive Rock hier im Beat Club auf Bremen 1. Und damit Zeit für Steve Hillage. Der ist nämlich gerade 75 Jahre alt geworden. In den frühen 70ern, da wurde er als Mitglied der Band Gong bekannt. Dieser Band, da hat man das Etikett Space Rock verpasst. Und sein Gitarrenspiel, das von Steve Hillage, hat den Sound der Band doch sehr geprägt. Mit Echo-Effekten hat er den Klang seines Instrumentes verdoppelt oder er überspielte solche Echo-Loops mit Solo-Melodien. Ja, hört sich ziemlich kompliziert an. Er war berühmt und berüchtigt für seine Innovationswut, weil er, das hat er selbst mal so gesagt, von Musik regelrecht besessen ist. Und seine Konzerte, die hat er inszeniert wie spirituelle Messen. Sein zweites Soloalbum, das ist vor 50 Jahren, 1976 erschienen, der Titel L, das wurde sein erfolgreichstes und es gilt auch als sein Bestes. Er hat sich dafür einen prominenten Produzenten geholt, nämlich Todd Rundgren, und der hat dem Gitarristen sogar einige Musiker seiner Band Utopia zur Verfügung gestellt. Der Musikexpress hat damals, als das Album erschienen ist, geschrieben: Über all den Improvisationen schwebt eine fröhliche Gelöstheit. Ja, da würde ich doch sagen, lassen wir uns treiben und schweben mit Steve Hillage in Prog-Rock-Sphären. Aber am Anfang, Electric Gypsies heißt dieses Stück übrigens, am Anfang, da hört es sich dann doch noch sehr spacig an.

Oh yeah, sie hatten ihre große Zeit Ende der 50er, Anfang der 60er. Das war eine der erfolgreichsten britischen Rock'n'Roll-Bands, Johnny Kidd and the Pirates, Dr. Feelgood im Original von dem amerikanischen Bluesmusiker Willie Perryman. Und das war 1964 die B-Seite ihrer Single Always and Ever. 7 Jahre später, da hat sich der Musiker John B. Sparks wieder an diese Coverversion erinnert. Sparks sollte damals Bass in einer neuen Bluesrockband spielen, aber sie hatten einfach noch keinen Namen für diese Band. Also schlug er Dr. Feelgood vor und daraus wurde immerhin eine der angesagtesten britischen Pub-Rock-Bands. Ja, und die Dr. Feelgood, die lieferte dann Mitte der 80er selber auch den Namen für ein vielversprechendes Duo aus Schweden. Denn der Gründer Per Gessle, der war ein großer Dr. Feelgood-Fan und der kannte wahrscheinlich jeden Song dieser Band. Und bei der Namenssuche blieb er bei diesem hier hängen, Roxette. Songschreiber Wilco Johnson, der hatte sich den Namen ausgedacht, als der Song dazu schon komplett fertig war. Also Akkorde, Riff, Melodie, Text, alles war da. Nur ein passender Frauenname mit 2 Silben, der fehlte noch. Aber man muss sagen, das Grübeln hat sich gelohnt. Das wurde nämlich die erste Single damals für Dr. Feelgood, Roxette.

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1: Mit Bernd Schlesemann. Van Morrison war in Bremen und jetzt kommt auch noch Bob Dylan. Meine Güte, das hätte man noch vor kurzem kaum für möglich gehalten. Dazu gleich mehr Bob Dylan in Bremen. Außerdem gibt's Musik von The Neck und jetzt von T-Rex.

Queen Jane Approximately, das Original von Bob Dylan, das hatte ich am 24. Mai an seinem 85. Geburtstag gespielt, aber ich finde, diese Coverversion ist doch auch sehr schön, oder? Und die kommt von der australischen Singer-Songwriterin Emma Swift. Und die hat vor einigen Jahren ein komplettes Album mit 8 Dylan-Cover-Songs herausgebracht. Blonde on the Tracks heißt es. Da führt sie natürlich 2 Dylan-Alben praktisch zusammen. Blonde on Blonde und Blood on the Tracks. Wirklich ein wunderbares Folk-Album in der Tradition von Joan Baez, Marianne Faithfull oder auch Sandy Denny. Und sie hat mal über Bob Dylan gesagt, aus seinen Liedern spricht gleichzeitig Verzweiflung und Schönheit und deswegen kehren so viele Menschen in persönlichen Krisen zu ihm zurück. Ja, und der Meister kehrt auch zurück. Bob Dylan tritt nach 28 Jahren wieder in Bremen auf und zwar am 25. Oktober in der ÖVB Arena. Das ist übrigens ein Sonntag, also ich schlag mal vor, erst Beatclub hören und dann hinterher zu Dylan. Das wäre doch mal eine Maßnahme, oder? Und wie bei allen anderen Konzerten gilt auch dann in Bremen, Handys und Kameras sind verboten, weil Bob Dylan es so will. Er ist seit fast 5 Jahren unterwegs auf seiner Rough and Rowdy Ways Tour und wir hören jetzt vom gleichnamigen Album Goodbye Jimmy Reed, Bob Dylan.

Applaus für The Neck, live im Rock'n'Roll Funhouse in Long Beach, Kalifornien. O'Tara aus dem Jahr 2001. Und für diese Art von Musik, da wurde in den 60ern mal der Begriff Powerpop erfunden, nicht von irgendjemandem, sondern von Pete Townshend. Und damit meinte er natürlich in erster Linie seine eigene Musik, klar, die Musik seiner Band The Who, aber auch die von The Kings oder den Small Faces. Später, da machten dann Badfinger oder Big Star den Powerpop der frühen 70er. Und in dieser Tradition sahen sich auch immer The Neck. Das kalifornische Rockquartett, das 1979 ja nun mit My Sharona vor allem in den USA einen Riesenhit hatte. Ja, und die irgendwie auch immer so als One-Hit-Wonder gehandelt werden. Aber damit tut man The Neck wirklich Unrecht, denn da war doch noch eine ganze Menge mehr. Vor einigen Wochen, da ist eine Retrospektive veröffentlicht worden. Der Titel Neckology The Zen Recordings. So heißt dieses Album, mit Raritäten, Demos und Live-Aufnahmen. Insgesamt 19 Neck-Songs, die bis in die Zeit vor ihrem 79er Debütalbum zurückreichen. Und so erfolgreich wie damals eben mit My Sharona waren sie dann auch nie wieder. Die Band trennte sich dann irgendwann, kam aber auch wieder zusammen, löste sich dann wieder auf. Das war ein ewiges Hin und Her mit mehreren gescheiterten Comeback-Versuchen. Ich habe noch einen zweiten Song ausgesucht. Der stammt aus dem letzten Studioalbum Normal is the Next Guy. Und dieser Titel heißt Seven Days of Heaven. Hier sind nochmal The Neck.

Seven Days of Heaven mit The Neck. Und das war also der Beat Club am 9. August. Vielen Dank fürs Zuhören. Ich hoffe, Sie hatten wieder Spaß in den letzten 2 Stunden und ich wünsche weiterhin gute Radiounterhaltung in den nächsten 4 Stunden hier mit Michel Brückner auf Bremen 1. Nächster Beat Club dann in einer Woche wieder mit Lutz und er spielt dann unter anderem Musik von Humble Pie, Sly and the Family Stone, Bob Seger, Stephen Stills und Madness. Ihnen jetzt noch einen schönen Abend, machen Sie es gut und wie gesagt, jetzt The Who mit 5:15. Tschüss!

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1: Ja, einen schönen guten Abend. Ich glaube, ich habe noch nie so viele Sendungen in kurzer Hose moderiert wie in diesem Sommer. Heute wieder ein warmer Sommertag und wieder ein Beat Club heute mit Bernd Schleselmann am Mikrofon. Und man fragt sich ja manchmal, Mensch, wie kommen die Bands eigentlich auf so komische und eigenwillige Namen? Spurensuche heute hier im Beat Club, denn zwei ungewöhnliche Bandnamen und die Geschichte dahinter, dazu gibt's später mehr. Und für alle Folkrock-Fans gleich Neues aus dem Archiv der Waterboys. Die haben wir, glaube ich, hier in der Sendung auch noch nie gespielt. Aber wir starten erstmal mit den Birds und Jefferson Airplane.

Jefferson Airplane, Somebody to Love zu Beginn des heutigen Beatclubs am 9. August. Und wir gehen nochmal zurück in die Beatclub-Geschichte, als der Beatclub noch im Fernsehen lief. Im März 72, ja, da lief dann eine der letzten Sendungen damals und da war die Jeff Beck Group zu Gast im Fernsehstudio von Radio Bremen. Mike Leckebusch, der Regisseur, der hat damals 6 Stücke mit dieser Band aufgezeichnet, aber in der regulären Beatclub-Folge, da wurde nur 1 gesendet, das war ja oft so. Und wenige Wochen nach diesem Auftritt hat sich die Jeff Beck Group auch schon aufgelöst und das war schon die zweite Besetzung damals mit Bobby Tench als Sänger, an den Drums war Cozy Powell und mit einem großartigen Pianisten und um den geht es nämlich jetzt auch, Max Middleton war das. Der ist in dieser Woche 80 Jahre alt geworden, er hatte immer eine starke Vorliebe für Jazz, obwohl er eigentlich als klassischer Pianist ausgebildet worden war. Er hat diverse Alben mit Chris Rea aufgenommen, er war auf Tour mit Mick Taylor, gehörte auch zu den White Flames von Snowy White. Und als bestes Album der Jeff Beck Group gilt ihr letztes, das ganz schlicht so heißt wie die Band. Weil aber ganz oben auf dem Cover eine Apfelsine abgebildet ist, ist dieses Album auch als Orange Album bekannt. Ehrlicherweise muss ich sagen, ich weiß nicht, was es mit dieser Apfelsine auf sich hat, aber ist vielleicht auch nicht so wichtig. Und aus diesem Song, aus diesem Album jetzt, der Song Going Down, den ich allein deshalb ausgesucht habe, weil Max Middleton nämlich am Klavier hier wirklich eine absolute Meisterleistung hinlegt. Und das hören wir uns jetzt an, die Jeff Beck Group, Going Down.

Light Shine on Me, so heißt dieser Song, und er ist fast 40 Jahre alt. Und er kommt von den Waterboys. Und dieser Song ist jetzt erst erschienen auf dem Album Atlantic Rain, The Lost Fisherman's Blues Recordings. Ja, in der Zeit von 1986 bis 88, da hat der schottische Musiker Mike Scott mit seiner Band das Album Fisherman's Blues aufgenommen. Und er muss damals wirklich einen unglaublichen kreativen Lauf gehabt haben, denn bereits 2013, da hat er 85 unveröffentlichte Tracks in einem Boxset herausgebracht. Und jetzt legt er nochmal 25 weitere Songs aus dieser Fisherman-Phase drauf. Ja, eine Phase, die für die Waterboys ein Wendepunkt war, denn sie haben damals ihren Stil geändert. Bekannt waren sie in den 80ern für diesen Big Sound, für ihre majestätischen Hymnen, und dann schwenkten sie um zu Folk, Country und auch durchaus Gospel. Ja, The Waterboys, sie covern No Expectations von den Stones, This Land Is Your Land ist auch drauf von Hank Williams, und sie dehnen Sgt. Pepper's Lonely Hearts Club Band von den Beatles auf unglaubliche 14 Minuten aus. Wie gesagt, Atlantic Rain, so heißt das Ganze, 3 CDs in einer Box. Und mir hat diese Coverversion besonders gut gefallen, weil sie eben so ungewöhnlich ist. Die Prince-Nummer When Doves Cry in einer Folk-Version. An der Geige hören wir Steve Wickham, das ist Irlands, ja, man kann glaube ich sagen, Meister-Fiddler. Hier kommen The Waterboys.

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1: Ja, ich wünsche Ihnen einen schönen guten Abend. Wir gehen jetzt gleich zurück in den Sommer 1976. Denn vor 50 Jahren veröffentlichten Billy Joel und Rod Stewart ihre neuen Alben, also zwei Weltstars. Ja, aber nur ein Album war auch wirklich erfolgreich. Das andere ging ziemlich unter. Was meinen Sie? Wer war denn nun top und wer war flop? Hier ist der Beat Club mit Bernd Schlesemann.

Wer Billy Joel hört, der kennt diesen Song natürlich. Das war ja später bei seinen Konzerten immer der Opener. Damit ist er reingegangen, wirklich mitreißend. Prelude, Angry Young Man. Ursprünglich erschienen auf seinem Album Turnstiles. Ja, und das ist vor ziemlich genau 50 Jahren im Sommer 76.

1970 veröffentlicht worden. Damals aber, das kann man kaum glauben, hat sich kaum jemand für diesen Song interessiert und für alles andere, was auf dem Album war. Turnstiles ist nämlich total gefloppt und erreichte in den amerikanischen Charts einen wirklich jämmerlichen Platz 122. England und Deutschland, Fehlanzeige. Also ich konnte es nicht glauben, als ich das bei diesen Vorbereitungen festgestellt habe. Das Album ist gespickt mit großartigen Songs, die haben sich dann natürlich erst später zu Klassikern entwickelt. New York State of Mind, I've Loved These Days oder auch Miami 2017, I've Seen the Lights Go Out on Broadway. Ja, damals, 1976, hat man offensichtlich das Potenzial dieser tollen Songs nicht erkannt. Der große Erfolg für Billy Joel, der kam dann erst 2 Jahre später mit My Life. Für die Produktion von Turnstiles kehrte er damals nach mehreren Jahren in Kalifornien wieder in seine Heimatstadt New York zurück. Er lebte dort in einem kleinen Dorf in Orange County. Ja, und mit Blick auf den Hudson River, wunderbar, stellt man sich doch herrlich romantisch vor, hat er eben auch diesen wunderbaren Song geschrieben, also noch ein zweiter Song aus dem Album Turnstiles. Hier ist Billy Joel, Summer Highland Falls.

Der Beatclub auf Bremen 1 und wir sind immer noch im Sommer 1976. Ja, und während Billy Joel noch auf seinen Durchbruch wartete, da war dieser Mann schon ganz oben. Natürlich haben sie ihn erkannt, Rod Stewart. Und das war Big Bayou aus seinem Album A Night on the Town, das ebenfalls vor genau 50 Jahren herauskam. Großer Erfolg in den USA und Europa. Und das Album ist klar aufgeteilt, denn die B-Seite, das haben wir gerade gehört, eher rockig und die A-Seite deutlich ruhiger mit Balladen wie Tonight's the Night, war ja auch ein großer Hit, und The First Cut is the Deepest. Ja, und dazu gehört auch ein wirklich bemerkenswerter Song von 6,5 Minuten, The Killing of Georgie Part 1 and 2. Und darin geht es um einen schwulen Mann, der nach dem Besuch eines Broadway-Musicals von einer Gang in einer Nebenstraße erstochen wird. Rod Stewart hat diesen Song selbst geschrieben und im Kern ist das eine wahre Geschichte, denn diesen Georgie, den gab es wirklich. Rod Stewart und die übrigen Musiker der Faces waren mit ihm befreundet. Für die altehrwürdige BBC war dieser Text natürlich in den 70ern viel zu gewagt. Also kam der Song auf den Index und wurde nicht gespielt und erreichte aber vermutlich gerade deshalb Platz 2 in den Charts. The Killing of Georgie, hier kommt Rod Stewart.

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1: Tja, Applaus für den Beat Club. Willkommen zur Ausgabe vom 9. August mit Bernd Schleselmann. Die bunte Vielfalt der 60s, die gibt's jetzt gleich. Nämlich einen Song der Spencer Davis Group, den man wirklich nicht oft hört, aber eben in dieser Sendung. Und direkt davor, also jetzt der Opener der zweiten Stunde, ein Nummer 1-Hit der Equals, Baby Come Back.

So, und das war eben ein doch eher ungewöhnliches Stück von der Spencer Davis Group. Das hörte sich eher so an, als geht eher so Richtung Move und ILO, oder? Mit reichlich Streicherunterstützung. Spencer Davis Group und der Time Seller. So, und jetzt ist es mal wieder Zeit für Progressive Rock hier im Beat Club auf Bremen 1. Und damit Zeit für Steve Hillage. Der ist nämlich gerade 75 Jahre alt geworden. In den frühen 70ern, da wurde er als Mitglied der Band Gong bekannt. Dieser Band, da hat man das Etikett Space Rock verpasst. Und sein Gitarrenspiel, das von Steve Hillage, hat den Sound der Band doch sehr geprägt. Mit Echo-Effekten hat er den Klang seines Instrumentes verdoppelt oder er überspielte solche Echo-Loops mit Solo-Melodien. Ja, hört sich ziemlich kompliziert an. Er war berühmt und berüchtigt für seine Innovationswut, weil er, das hat er selbst mal so gesagt, von Musik regelrecht besessen ist. Und seine Konzerte, die hat er inszeniert wie spirituelle Messen. Sein zweites Soloalbum, das ist vor 50 Jahren, 1976 erschienen. Der Titel L, das wurde sein erfolgreichstes und es gilt auch als sein Bestes. Er hat sich dafür einen prominenten Produzenten geholt, nämlich Todd Rundgren. Und der hat dem Gitarristen sogar einige Musiker seiner Band Utopia zur Verfügung gestellt. Der Musikexpress hat damals, als das Album erschienen ist, geschrieben, über all den Improvisationen schwebt eine fröhliche Gelöstheit. Ja, da würde ich doch sagen, lassen wir uns treiben und schweben mit Steve Hillage in Prog-Rock-Sphären. Aber am Anfang, Electric Gypsies heißt dieses Stück übrigens, am Anfang, da hört es sich dann doch noch sehr spacig an.

Oh yeah, sie hatten ihre große Zeit Ende der 50er, Anfang der 60er. Das war eine der erfolgreichsten britischen Rock'n'Roll-Bands, Johnny Kidd and the Pirates, Dr. Feelgood im Original von dem amerikanischen Bluesmusiker Willie Perryman. Und das war 1964 die B-Seite ihrer Single Always and Ever. 7 Jahre später, da hat sich der Musiker John B. Sparks wieder an diese Coverversion erinnert. Sparks sollte damals Bass in einer neuen Bluesrockband spielen, aber sie hatten einfach noch keinen Namen für diese Band. Also schlug er Dr. Feelgood vor und daraus wurde immerhin eine der angesagtesten britischen Pubrock-Bands. Ja, und die Dr. Feelgood, die lieferte dann Mitte der 80er selber auch den Namen für ein vielversprechendes Duo aus Schweden. Denn der Gründer Per Gessle, der war ein großer Dr. Feelgood-Fan und der kannte wahrscheinlich jeden Song dieser Band. Und bei der Namenssuche blieb er bei diesem hier hängen, Roxette. Songschreiber Wilco Johnson, der hatte sich den Namen ausgedacht, als der Song dazu schon komplett fertig war. Also Akkorde, Riff, Melodie, Text, alles war da. Nur ein passender Frauenname mit 2 Silben, der fehlte noch. Aber man muss sagen, das Grübeln hat sich gelohnt. Das wurde nämlich die erste Single damals für Dr. Feelgood, Roxette.

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1: Mit Bernd Schlesemann. Van Morrison war in Bremen und jetzt kommt auch noch Bob Dylan. Meine Güte, das hätte man noch vor kurzem kaum für möglich gehalten. Dazu gleich mehr Bob Dylan in Bremen. Außerdem gibt's Musik von The Neck und jetzt von T-Rex.

Queen Jane Approximately, das Original von Bob Dylan, das hatte ich am 24. Mai an seinem 85. Geburtstag gespielt, aber ich finde, diese Coverversion ist doch auch sehr schön, oder? Und die kommt von der australischen Singer-Songwriterin Emma Swift. Und die hat vor einigen Jahren ein komplettes Album mit 8 Dylan-Cover-Songs herausgebracht. Blonde on the Tracks heißt es, da führt sie natürlich 2 Dylan-Alben praktisch zusammen, Blonde on Blonde und Blood on the Tracks. Wirklich ein wunderbares Folk-Album in der Tradition von Joan Baez, Marianne Faithfull oder auch Sandy Denny. Und sie hat mal über Bob Dylan gesagt, aus seinen Liedern spricht gleichzeitig Verzweiflung und Schönheit und deswegen kehren so viele Menschen in persönlichen Krisen zu ihm zurück. Ja, und der Meister kehrt auch zurück. Bob Dylan tritt nach 28 Jahren wieder in Bremen auf, und zwar am 25. Oktober in der ÖVB Arena. Das ist übrigens ein Sonntag, also ich schlag mal vor, erst Beatclub hören und dann hinterher zu Dylan. Das wäre doch mal eine Maßnahme, oder? Und wie bei allen anderen Konzerten gilt auch dann in Bremen, Handys und Kameras sind verboten, weil Bob Dylan es so will. Er ist seit fast 5 Jahren unterwegs auf seiner Rough and Rowdy Ways Tour und wir hören jetzt vom gleichnamigen Album Goodbye Jimmy Reed, Bob Dylan.

Applaus für The Neck live im Rock'n'Roll Funhouse in Long Beach, Kalifornien. O'Tara aus dem Jahr 2001. Und für diese Art von Musik, da wurde in den 60ern mal der Begriff Powerpop erfunden, nicht von irgendjemandem, sondern von Pete Townshend. Und damit meinte er natürlich in erster Linie seine eigene Musik, klar, die Musik seiner Band The Who, aber auch die von The Kings oder den Small Faces. Später, da machten dann Badfinger oder Big Star den Powerpop der frühen 70er. Und in dieser Tradition sahen sich auch immer The Neck. Das kalifornische Rockquartett, das 1979 ja nun mit My Sharona vor allem in den USA einen Riesenhit hatte. Ja, und die irgendwie auch immer so als One-Hit-Wonder gehandelt werden. Aber damit tut man The Neck wirklich Unrecht, denn da war doch noch eine ganze Menge mehr. Vor einigen Wochen, da ist eine Retrospektive veröffentlicht worden. Der Titel Neckology The Zen Recordings. So heißt dieses Album, mit Raritäten, Demos und Live-Aufnahmen. Insgesamt 19 Neck-Songs, die bis in die Zeit vor ihrem 79er Debütalbum zurückreichen. Und so erfolgreich wie damals eben mit My Sharona waren sie dann auch nie wieder. Die Band trennte sich dann irgendwann, kam aber auch wieder zusammen, löste sich dann wieder auf. Das war ein ewiges Hin und Her mit mehreren gescheiterten Comeback-Versuchen. Ich habe noch einen zweiten Song ausgesucht, der stammt aus dem letzten Studioalbum Normal is the Next Guy. Und dieser Titel heißt Seven Days of Heaven. Hier sind nochmal The Neck.

Seven Days of Heaven mit The Neck. Und das war also der Beat Club am 9. August. Vielen Dank fürs Zuhören. Ich hoffe, Sie hatten wieder Spaß in den letzten 2 Stunden und ich wünsche weiterhin gute Radiounterhaltung in den nächsten 4 Stunden hier mit Michel Brückner auf Bremen 1. Nächster Beat Club dann in einer Woche wieder mit Lutz und er spielt dann unter anderem Musik von Humble Pie, Sly and the Family Stone, Bob Seger, Stephen Stills und Madness. Ihnen jetzt noch einen schönen Abend, machen Sie es gut und wie gesagt, jetzt The Who mit 5:15. Tschüss!

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1: Ja, einen schönen guten Abend. Ich glaube, ich habe noch nie so viele Sendungen in kurzer Hose moderiert wie in diesem Sommer. Heute wieder ein warmer Sommertag und wieder ein Beat Club heute mit Bernd Schleselmann am Mikrofon. Und man fragt sich ja manchmal, Mensch, wie kommen die Bands eigentlich auf so komische und eigenwillige Namen? Spurensuche heute hier im Beat Club, denn zwei ungewöhnliche Bandnamen und die Geschichte dahinter, dazu gibt's später mehr. Und für alle Folkrock-Fans gleich Neues aus dem Archiv der Waterboys. Die haben wir, glaube ich, hier in der Sendung auch noch nie gespielt. Aber wir starten erstmal mit den Birds und Jefferson Airplane.

Jefferson Airplane, Somebody to Love zu Beginn des heutigen Beatclubs am 9. August. Und wir gehen nochmal zurück in die Beatclub-Geschichte, als der Beatclub noch im Fernsehen lief. Im März 72, ja, da lief dann eine der letzten Sendungen damals und da war die Jeff Beck Group zu Gast im Fernsehstudio von Radio Bremen. Mike Leckebusch, der Regisseur, der hat damals 6 Stücke mit dieser Band aufgezeichnet, aber in der regulären Beatclub-Folge, da wurde nur 1 gesendet, das war ja oft so. Und wenige Wochen nach diesem Auftritt hat sich die Jeff Beck Group auch schon aufgelöst und das war schon die zweite Besetzung damals mit Bobby Tench als Sänger, an den Drums war Cozy Powell und mit einem großartigen Pianisten und um den geht es nämlich jetzt auch, Max Middleton war das. Der ist in dieser Woche 80 Jahre alt geworden, er hatte immer eine starke Vorliebe für Jazz, obwohl er eigentlich als klassischer Pianist ausgebildet worden war. Er hat diverse Alben mit Chris Rea aufgenommen, er war auf Tour mit Mick Taylor, gehörte auch zu den White Flames von Snowy White. Und als bestes Album der Jeff Beck Group gilt ihr letztes, das ganz schlicht so heißt wie die Band. Weil aber ganz oben auf dem Cover eine Apfelsine abgebildet ist, ist dieses Album auch als Orange Album bekannt. Ehrlicherweise muss ich sagen, ich weiß nicht, was es mit dieser Apfelsine auf sich hat, aber ist vielleicht auch nicht so wichtig. Und aus diesem Song, aus diesem Album jetzt, der Song Going Down, den ich allein deshalb ausgesucht habe, weil Max Middleton nämlich am Klavier hier wirklich eine absolute Meisterleistung hinlegt. Und das hören wir uns jetzt an, die Jeff Beck Group, Going Down.

Light Shine on Me, so heißt dieser Song, und er ist fast 40 Jahre alt. Und er kommt von den Waterboys. Und dieser Song ist jetzt erst erschienen auf dem Album Atlantic Rain, The Lost Fisherman's Blues Recordings. Ja, in der Zeit von 1986 bis 88, da hat der schottische Musiker Mike Scott mit seiner Band das Album Fisherman's Blues aufgenommen. Und er muss damals wirklich einen unglaublichen kreativen Lauf gehabt haben, denn bereits 2013, da hat er 85 unveröffentlichte Tracks in einem Boxset herausgebracht. Und jetzt legt er nochmal 25 weitere Songs aus dieser Fisherman-Phase drauf. Ja, eine Phase, die für die Waterboys ein Wendepunkt war, denn sie haben damals ihren Stil geändert. Bekannt waren sie in den 80ern für diesen Big Sound, für ihre majestätischen Hymnen, und dann schwenkten sie um zu Folk, Country und auch durchaus Gospel. Ja, The Waterboys, sie covern No Expectations von den Stones, This Land Is Your Land ist auch drauf von Hank Williams, und sie dehnen Sgt. Pepper's Lonely Hearts Club Band von den Beatles auf unglaubliche 14 Minuten aus. Wie gesagt, Atlantic Rain, so heißt das Ganze, 3 CDs in einer Box. Und mir hat diese Coverversion besonders gut gefallen, weil sie eben so ungewöhnlich ist. Die Prince-Nummer When Doves Cry in einer Folk-Version. An der Geige hören wir Steve Wickham, das ist Irlands, ja, man kann glaube ich sagen, Meister-Fiddler. Hier kommen The Waterboys.

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1: Ja, ich wünsche Ihnen einen schönen guten Abend. Wir gehen jetzt gleich zurück in den Sommer 1976. Denn vor 50 Jahren veröffentlichten Billy Joel und Rod Stewart ihre neuen Alben, also zwei Weltstars. Ja, aber nur ein Album war auch wirklich erfolgreich. Das andere ging ziemlich unter. Was meinen Sie? Wer war denn nun Top und wer war Flop? Hier ist der Beat Club mit Bernd Schlesemann.

Wer Billy Joel hört, der kennt diesen Song natürlich. Das war ja später bei seinen Konzerten immer der Opener. Damit ist er reingegangen, wirklich mitreißend. Prelude, Angry Young Man. Ursprünglich erschienen auf seinem Album Turnstiles. Ja, und das ist vor ziemlich genau 50 Jahren im Sommer 76 veröffentlicht worden. Damals aber, das kann man kaum glauben, hat sich kaum jemand für diesen Song interessiert und für alles andere, was auf dem Album war. Turnstiles ist nämlich total gefloppt und erreichte in den amerikanischen Charts einen wirklich jämmerlichen Platz 122. England und Deutschland, Fehlanzeige. Also ich konnte es nicht glauben, als ich das bei diesen Vorbereitungen festgestellt habe. Das Album ist gespickt mit großartigen Songs, die haben sich dann natürlich erst später zu Klassikern entwickelt. New York State of Mind, I've Loved These Days oder auch Miami 2017, I've Seen the Lights Go Out on Broadway. Ja, damals, 1976, hat man offensichtlich das Potenzial dieser tollen Songs nicht erkannt. Der große Erfolg für Billy Joel, der kam dann erst 2 Jahre später mit My Life. Für die Produktion von Turnstiles kehrte er damals nach mehreren Jahren in Kalifornien wieder in seine Heimatstadt New York zurück. Er lebte dort in einem kleinen Dorf in Orange County. Ja, und mit Blick auf den Hudson River, wunderbar, stellt man sich doch herrlich romantisch vor, hat er eben auch diesen wunderbaren Song geschrieben, also noch ein zweiter Song aus dem Album Turnstiles. Hier ist Billy Joel, Summer Highland Falls.

Der Beatclub auf Bremen 1 und wir sind immer noch im Sommer 1976. Ja, und während Billy Joel noch auf seinen Durchbruch wartete, da war dieser Mann schon ganz oben. Natürlich haben sie ihn erkannt, Rod Stewart. Und das war Big Bayou aus seinem Album A Night on the Town, das ebenfalls vor genau 50 Jahren herauskam. Großer Erfolg in den USA und Europa. Und das Album ist klar aufgeteilt, denn die B-Seite, das haben wir gerade gehört, eher rockig und die A-Seite deutlich ruhiger mit Balladen wie Tonight's the Night, war ja auch ein großer Hit, und The First Cut is the Deepest. Ja, und dazu gehört auch ein wirklich bemerkenswerter Song von 6,5 Minuten, The Killing of Georgie Part 1. And two. Und darin geht es um einen schwulen Mann, der nach dem Besuch eines Broadway-Musicals von einer Gang in einer Nebenstraße erstochen wird. Rod Stewart hat diesen Song selbst geschrieben und im Kern ist das eine wahre Geschichte, denn diesen Georgie, den gab es wirklich. Rod Stewart und die übrigen Musiker der Faces waren mit ihm befreundet. Für die altehrwürdige BBC war dieser Text natürlich in den 70ern viel zu gewagt. Also kam der Song auf den Index und wurde nicht gespielt und erreichte aber vermutlich gerade deshalb Platz 2 in den Charts. The Killing of Georgie, hier kommt Rod Stewart.

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1: Tja, Applaus für den Beat Club. Willkommen zur Ausgabe vom 9. August mit Bernd Schleselmann. Die bunte Vielfalt der 60s, die gibt's jetzt gleich. Nämlich einen Song der Spencer Davis Group, den man wirklich nicht oft hört, aber eben in dieser Sendung. Und direkt davor, also jetzt der Opener der zweiten Stunde, ein Nummer 1-Hit der Equals, Baby Come Back.

So, und das war eben ein doch eher ungewöhnliches Stück von der Spencer Davis Group. Das hörte sich eher so an, als geht eher so Richtung Move und ILO, oder? Mit reichlich Streicherunterstützung. Spencer Davis Group und der Time Seller. So, und jetzt ist es mal wieder Zeit für Progressive Rock hier im Beat Club auf Bremen 1. Und damit Zeit für Steve Hillage. Der ist nämlich gerade 75 Jahre alt geworden. In den frühen 70ern, da wurde er als Mitglied der Band Gong bekannt. Dieser Band, da hat man das Etikett Space Rock verpasst. Und sein Gitarrenspiel, das von Steve Hillage, hat den Sound der Band doch sehr geprägt. Mit Echo-Effekten hat er den Klang seines Instrumentes verdoppelt oder er überspielte solche Echo-Loops mit Solo-Melodien. Ja, hört sich ziemlich kompliziert an. Er war berühmt und berüchtigt für seine Innovationswut, weil er, das hat er selbst mal so gesagt, von Musik regelrecht besessen ist. Und seine Konzerte, die hat er inszeniert wie spirituelle Messen. Sein zweites Soloalbum, das ist vor 50 Jahren, 1976 erschienen. Der Titel L, das wurde sein erfolgreichstes und es gilt auch als sein Bestes. Er hat sich dafür einen prominenten Produzenten geholt, nämlich Todd Rundgren. Und der hat dem Gitarristen sogar einige Musiker seiner Band Utopia zur Verfügung gestellt. Der Musikexpress hat damals, als das Album erschienen ist, geschrieben, über all den Improvisationen schwebt eine fröhliche Gelöstheit. Ja, da würde ich doch sagen, lassen wir uns treiben und schweben mit Steve Hillage in Prog-Rock-Sphären. Aber am Anfang, Electric Gypsies heißt dieses Stück übrigens, am Anfang, da hört es sich denn doch noch sehr spacig an.

Oh yeah, sie hatten ihre große Zeit Ende der 50er, Anfang der 60er. Das war eine der erfolgreichsten britischen Rock'n'Roll-Bands, Johnny Kidd and the Pirates, Dr. Feelgood im Original von dem amerikanischen Bluesmusiker Willy Perryman. Und das war 1964 die B-Seite ihrer Single Always and Ever. 7 Jahre später, da hat sich der Musiker John B. Sparks wieder an diese Coverversion erinnert. Sparks sollte damals Bass in einer neuen Bluesrockband spielen, aber sie hatten einfach noch keinen Namen für diese Band. Also schlug er Dr. Feelgood vor und daraus wurde immerhin eine der angesagtesten britischen Pub-Rock-Bands. Ja, und die Dr. Feelgood, die lieferte dann Mitte der 80er selber auch den Namen für ein vielversprechendes Duo aus Schweden. Denn der Gründer Per Gessle, der war ein großer Dr. Feelgood-Fan und der kannte wahrscheinlich jeden Song dieser Band. Und bei der Namenssuche blieb er bei diesem hier hängen, Roxette. Songschreiber Wilco Johnson, der hatte sich den Namen ausgedacht, als der Song dazu schon komplett fertig war. Also Akkorde, Riff, Melodie, Text, alles war da. Nur ein passender Frauenname mit 2 Silben, der fehlte noch. Aber man muss sagen, das Grübeln hat sich gelohnt. Das wurde nämlich die erste Single damals für Dr. Feelgood, Roxette.

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1: Mit Bernd Schlesemann. Van Morrison war in Bremen und jetzt kommt auch noch Bob Dylan. Meine Güte, das hätte man noch vor kurzem kaum für möglich gehalten. Dazu gleich mehr Bob Dylan in Bremen. Außerdem gibt's Musik von The Neck und jetzt von T-Rex.

Queen Jane Approximately, das Original von Bob Dylan, das hatte ich am 24. Mai an seinem 85. Geburtstag gespielt, aber ich finde, diese Coverversion ist doch auch sehr schön, oder? Und die kommt von der australischen Singer-Songwriterin Emma Swift. Und die hat vor einigen Jahren ein komplettes Album mit 8 Dylan-Cover-Songs herausgebracht. Blonde on the Tracks heißt es, da führt sie natürlich 2 Dylan-Alben praktisch zusammen, Blonde on Blonde und Blood on the Tracks. Wirklich ein wunderbares Folk-Album in der Tradition von Joan Baez, Marian Faithfull oder auch Sandy Denny. Und sie hat mal über Bob Dylan gesagt, aus seinen Liedern spricht gleichzeitig Verzweiflung und Schönheit und deswegen kehren so viele Menschen in persönlichen Krisen zu ihm zurück. Ja, und der Meister kehrt auch zurück. Bob Dylan tritt nach 28 Jahren wieder in Bremen auf und zwar am 25. Oktober in der ÖVB Arena. Das ist übrigens ein Sonntag, also ich schlag mal vor, erst Beatclub hören und dann hinterher zu Dylan. Das wäre doch mal eine Maßnahme, oder? Und wie bei allen anderen Konzerten gilt auch dann in Bremen, Handys und Kameras sind verboten, weil Bob Dylan es so will. Er ist seit fast 5 Jahren unterwegs auf seiner Rough and Rowdy Ways Tour und wir hören jetzt vom gleichnamigen Album Goodbye Jimmy Reed, Bob Dylan.

Applaus für The Neck live im Rock'n'Roll Funhouse in Long Beach, Kalifornien. O'Tara aus dem Jahr 2001. Und für diese Art von Musik, da wurde in den 60ern mal der Begriff Power Pop erfunden, nicht von irgendjemandem, sondern von Pete Townshend. Und damit meinte er natürlich in erster Linie seine eigene Musik, klar, die Musik seiner Band The Who, aber auch die von The Kings oder den Small Faces. Später, da machten dann Badfinger oder Big Star den Power Pop der frühen 70er. Und in dieser Tradition sahen sich auch immer The Neck. Das kalifornische Rockquartett, das 1979 ja nun mit My Sharona vor allem in den USA einen Riesenhit hatte. Ja, und die irgendwie auch immer so als One-Hit-Wonder gehandelt werden. Aber damit tut man The Neck wirklich Unrecht, denn da war doch noch eine ganze Menge mehr. Vor einigen Wochen, da ist eine Retrospektive veröffentlicht worden. Der Titel Neckology The Zen Recordings. So heißt dieses Album, mit Raritäten, Demos und Live-Aufnahmen. Insgesamt 19 Neck-Songs, die bis in die Zeit vor ihrem 79er Debütalbum zurückreichen. Und so erfolgreich wie damals eben mit My Sharona waren sie dann auch nie wieder. Die Band trennte sich dann irgendwann, kam aber auch wieder zusammen, löste sich dann wieder auf. Das war ein ewiges Hin und Her mit mehreren gescheiterten Comeback-Versuchen. Ich habe noch einen zweiten Song ausgesucht. Der stammt aus dem letzten Studioalbum Normal is the Next Guy. Und dieser Titel heißt Seven Days of Heaven. Hier sind nochmal The Neck.

Seven Days of Heaven mit The Neck. Und das war also der Beat Club am 9. August. Vielen Dank fürs Zuhören. Ich hoffe, Sie hatten wieder Spaß in den letzten 2 Stunden und ich wünsche weiterhin gute Radiounterhaltung in den nächsten 4 Stunden hier mit Michel Brückner auf Bremen 1. Nächster Beat Club dann in einer Woche wieder mit Lutz und er spielt dann unter anderem Musik von Humble Pie, Sly and the Family Stone, Bob Seger, Stephen Stills und Madness. Ihnen jetzt noch einen schönen Abend, machen Sie es gut und wie gesagt, jetzt The Who mit 5:15. Tschüss!

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1: Ja, einen schönen guten Abend. Ich glaube, ich habe noch nie so viele Sendungen in kurzer Hose moderiert wie in diesem Sommer. Heute wieder ein warmer Sommertag und wieder ein Beat Club heute mit Bernd Schleselmann am Mikrofon. Und man fragt sich ja manchmal, Mensch, wie kommen die Bands eigentlich auf so komische und eigenwillige Namen? Spurensuche heute hier im Beat Club, denn zwei ungewöhnliche Bandnamen und die Geschichte dahinter, dazu gibt's später mehr. Und für alle Folkrock-Fans gleich Neues aus dem Archiv der Waterboys. Die haben wir, glaube ich, hier in der Sendung auch noch nie gespielt. Aber wir starten erstmal mit den Birds und Jefferson Airplane.

Jefferson Airplane, Somebody to Love zu Beginn des heutigen Beatclubs am 9. August. Und wir gehen nochmal zurück in die Beatclub-Geschichte, als der Beatclub noch im Fernsehen lief. Im März 72, ja, da lief dann eine der letzten Sendungen damals und da war die Jeff Beck Group zu Gast im Fernsehstudio von Radio Bremen. Mike Leckebusch, der Regisseur, der hat damals 6 Stücke mit dieser Band aufgezeichnet, aber in der regulären Beatclub-Folge, da wurde nur 1 gesendet, das war ja oft so. Und wenige Wochen nach diesem Auftritt hat sich die Jeff Beck Group auch schon aufgelöst und das war schon die zweite Besetzung damals mit Bobby Tench als Sänger, an den Drums war Cozy Powell und mit einem großartigen Pianisten und um den geht es nämlich jetzt auch, Max Middleton war das. Der ist in dieser Woche 80 Jahre alt geworden, er hatte immer eine starke Vorliebe für Jazz, obwohl er eigentlich als klassischer Pianist ausgebildet worden war. Er hat diverse Alben mit Chris Rea aufgenommen, er war auf Tour mit Mick Taylor, gehörte auch zu den White Flames von Snowy White. Und als bestes Album der Jeff Beck Group gilt ihr letztes, das ganz schlicht so heißt wie die Band. Weil aber ganz oben auf dem Cover eine Apfelsine abgebildet ist, ist dieses Album auch als Orange Album bekannt. Ehrlicherweise muss ich sagen, ich weiß nicht, was es mit dieser Apfelsine auf sich hat, aber ist vielleicht auch nicht so wichtig. Und aus diesem Song, aus diesem Album jetzt, der Song Going Down, den ich allein deshalb ausgesucht habe, weil Max Middleton nämlich am Klavier hier wirklich eine absolute Meisterleistung hinlegt. Und das hören wir uns jetzt an, die Jeff Beck Group, Going Down.

Light Shine on Me, so heißt dieser Song, und er ist fast 40 Jahre alt. Und er kommt von den Waterboys. Und dieser Song ist jetzt erst erschienen auf dem Album Atlantic Rain, The Lost Fisherman's Blues Recordings. Ja, in der Zeit von 1986 bis 88, da hat der schottische Musiker Mike Scott mit seiner Band das Album Fisherman's Blues aufgenommen. Und er muss damals wirklich einen unglaublichen kreativen Lauf gehabt haben, denn bereits 2013, da hat er 85 unveröffentlichte Tracks in einem Boxset herausgebracht. Und jetzt legt er nochmal 25 weitere Songs aus dieser Fisherman-Phase drauf. Ja, eine Phase, die für die Waterboys ein Wendepunkt war, denn sie haben damals ihren Stil geändert. Bekannt waren sie in den 80ern für diesen Big Sound, für ihre majestätischen Hymnen, und dann schwenkten sie um zu Folk, Country und auch durchaus Gospel. Ja, The Waterboys, sie covern No Expectations von den Stones, This Land Is Your Land ist auch drauf von Hank Williams, und sie dehnen Sgt. Pepper's Lonely Hearts Club Band von den Beatles auf unglaubliche 14 Minuten aus. Wie gesagt, Atlantic Rain, so heißt das Ganze, 3 CDs in einer Box. Und mir hat diese Coverversion besonders gut gefallen, weil sie eben so ungewöhnlich ist. Die Prince-Nummer When Doves Cry in einer Folk-Version. An der Geige hören wir Steve Wickham, das ist Irlands, ja, man kann glaube ich sagen, Meister-Fiddler. Hier kommen The Waterboys.

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1: Ja, ich wünsche Ihnen einen schönen guten Abend. Wir gehen jetzt gleich zurück in den Sommer 1976. Denn vor 50 Jahren veröffentlichten Billy Joel und Rod Stewart ihre neuen Alben, also zwei Weltstars. Ja, aber nur ein Album war auch wirklich erfolgreich. Das andere ging ziemlich unter. Was meinen Sie? Wer war denn nun Top und wer war Flop? Hier ist der Beat Club mit Bernd Schlesselmann.

Wer Billy Joel hört, der kennt diesen Song natürlich. Das war ja später bei seinen Konzerten immer der Opener. Damit ist er reingegangen, wirklich mitreißend. Prelude, Angry Young Man. Ursprünglich erschienen auf seinem Album Turnstiles. Ja, und das ist vor ziemlich genau 50 Jahren im Sommer 76 veröffentlicht worden. Damals aber, das kann man kaum glauben, hat sich kaum jemand für diesen Song interessiert und für alles andere, was auf dem Album war. Turnstiles ist nämlich total gefloppt und erreichte in den amerikanischen Charts einen wirklich jämmerlichen Platz 122. England und Deutschland, Fehlanzeige. Also ich konnte es nicht glauben, als ich das bei diesen Vorbereitungen festgestellt habe. Das Album ist gespickt mit großartigen Songs, die haben sich dann natürlich erst später zu Klassikern entwickelt. New York State of Mind, I've Loved These Days oder auch Miami 2017, I've seen the Lights Go Out on Broadway. Ja, damals, 1976, hat man offensichtlich das Potenzial dieser tollen Songs nicht erkannt. Der große Erfolg für Billy Joel, der kam dann erst 2 Jahre später mit My Life. Für die Produktion von Turnstiles kehrte er damals nach mehreren Jahren in Kalifornien wieder in seine Heimatstadt New York zurück. Er lebte dort in einem kleinen Dorf in Orange County. Ja, und mit Blick auf den Hudson River, wunderbar, stellt man sich doch herrlich romantisch vor, hat er eben auch diesen wunderbaren Song geschrieben, also noch ein zweiter Song aus dem Album Turnstiles. Hier ist Billy Joel, Summer Highland Falls.

Der Beatclub auf Bremen 1 und wir sind immer noch im Sommer 1976. Ja, und während Billy Joel noch auf seinen Durchbruch wartete, da war dieser Mann schon ganz oben. Natürlich haben sie ihn erkannt, Rod Stewart. Und das war Big Bayou aus seinem Album A Night on the Town, das ebenfalls vor genau 50 Jahren herauskam. Großer Erfolg in den USA und Europa. Und das Album ist klar aufgeteilt, denn die B-Seite, das haben wir gerade gehört, eher rockig und die A-Seite deutlich ruhiger mit Balladen wie Tonight's the Night, war ja auch ein großer Hit, und The First Cut is the Deepest. Ja, und dazu gehört auch ein wirklich bemerkenswerter Song von 6,5 Minuten, The Killing of Georgie Part 1. And two. Und darin geht es um einen schwulen Mann, der nach dem Besuch eines Broadway-Musicals von einer Gang in einer Nebenstraße erstochen wird. Rod Stewart hat diesen Song selbst geschrieben und im Kern ist das eine wahre Geschichte, denn diesen Georgie, den gab es wirklich. Rod Stewart und die übrigen Musiker der Faces waren mit ihm befreundet. Für die altehrwürdige BBC war dieser Text natürlich in den 70ern viel zu gewagt. Also kam der Song auf den Index und wurde nicht gespielt und erreichte aber vermutlich gerade deshalb Platz 2 in den Charts. The Killing of Georgie, hier kommt Rod Stewart.

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1: Ja, Applaus für den Beat Club. Willkommen zur Ausgabe vom 9. August mit Bernd Schleselmann. Die bunte Vielfalt der 60s, die gibt's jetzt gleich. Nämlich einen Song der Spencer Davis Group, den man wirklich nicht oft hört, aber eben in dieser Sendung. Und direkt davor, also jetzt der Opener der zweiten Stunde, ein Nummer 1-Hit der Equals, Baby Come Back.

ja, hört sich ziemlich kompliziert an. Er war berühmt und berüchtigt für seine Innovationswut, weil er, das hat er selbst mal so gesagt, von Musik regelrecht besessen ist. Und seine Konzerte, die hat er inszeniert wie spirituelle Messen. Sein zweites Soloalbum, das ist vor 50 Jahren, 1976 erschienen, der Titel L, das wurde sein erfolgreichstes und es gilt auch als sein Bestes. Er hat sich dafür einen prominenten Produzenten geholt, nämlich Todd Rundgren. Und der hat dem Gitarristen sogar einige Musiker seiner Band Utopia zur Verfügung gestellt. Der Musikexpress hat damals, als das Album erschienen ist, geschrieben, über all den Improvisationen schwebt eine fröhliche Gelöstheit. Ja, da würde ich doch sagen, lassen wir uns treiben und schweben mit Steve Hillage in Prog-Rock-Sphären. Aber am Anfang, Electric Gypsies heißt dieses Stück übrigens, am Anfang, da hört es sich denn doch noch sehr spacig an.

Oh yeah, sie hatten ihre große Zeit Ende der 50er, Anfang der 60er. Das war eine der erfolgreichsten britischen Rock'n'Roll-Bands, Johnny Kidd and the Pirates, Dr. Feelgood im Original von dem amerikanischen Bluesmusiker Willy Perryman. Und das war 1964 die B-Seite ihrer Single Always and Ever. 7 Jahre später, da hat sich der Musiker John B. Sparks wieder an diese Coverversion erinnert. Sparks sollte damals Bass in einer neuen Bluesrockband spielen, aber sie hatten einfach noch keinen Namen für diese Band. Also schlug er Dr. Feelgood vor und daraus wurde immerhin eine der angesagtesten britischen Pub-Rock-Bands. Ja, und die Dr. Feelgood, die lieferte dann Mitte der 80er selber auch den Namen für ein vielversprechendes Duo aus Schweden. Denn der Gründer Per Gessle, der war ein großer Dr. Feelgood-Fan und der kannte wahrscheinlich jeden Song dieser Band. Und bei der Namenssuche blieb er bei diesem hier hängen, Roxette. Songschreiber Wilco Johnson, der hatte sich den Namen ausgedacht, als der Song dazu schon komplett fertig war. Also Akkorde, Riff, Melodie, Text, alles war da. Nur ein passender Frauenname mit 2 Silben, der fehlte noch. Aber man muss sagen, das Grübeln hat sich gelohnt. Das wurde nämlich die erste Single damals für Dr. Feelgood, Roxette.

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1: Mit Bernd Schlesemann. Van Morrison war in Bremen und jetzt kommt auch noch Bob Dylan. Meine Güte, das hätte man noch vor kurzem kaum für möglich gehalten. Dazu gleich mehr Bob Dylan in Bremen. Außerdem gibt's Musik von The Neck und jetzt von T-Rex.

Queen Jane Approximately, das Original von Bob Dylan, das hatte ich am 24. Mai an seinem 85. Geburtstag gespielt, aber ich finde, diese Coverversion ist doch auch sehr schön, oder? Und die kommt von der australischen Singer-Songwriterin Emma Swift. Und die hat vor einigen Jahren ein komplettes Album mit 8 Dylan-Coversongs herausgebracht. Blonde on the Tracks heißt es, da führt sie natürlich 2 Dylan-Alben praktisch zusammen, Blonde on Blonde und Blood on the Tracks. Wirklich ein wunderbares Folk-Album in der Tradition von Joan Baez, Marianne Faithfull oder auch Sandy Denny. Und sie hat mal über Bob Dylan gesagt, aus seinen Liedern spricht gleichzeitig Verzweiflung und Schönheit und deswegen kehren so viele Menschen in persönlichen Krisen zu ihm zurück. Ja, und der Meister kehrt auch zurück. Bob Dylan tritt nach 28 Jahren wieder in Bremen auf und zwar am 25. Oktober in der ÖVB Arena. Das ist übrigens ein Sonntag, also ich schlag mal vor, erst Beatclub hören und dann hinterher zu Dylan. Das wäre doch mal eine Maßnahme, oder? Und wie bei allen anderen Konzerten gilt auch dann in Bremen, Handys und Kameras sind verboten, weil Bob Dylan es so will. Er ist seit fast 5 Jahren unterwegs auf seiner Rough and Rowdy Ways Tour und wir hören jetzt vom gleichnamigen Album Goodbye Jimmy Reed, Bob Dylan.

Applaus für The Neck live im Rock'n'Roll Funhouse in Long Beach, Kalifornien. O'Tara aus dem Jahr 2001. Und für diese Art von Musik, da wurde in den 60ern mal der Begriff Powerpop erfunden, nicht von irgendjemandem, sondern von Pete Townshend. Und damit meinte er natürlich in erster Linie seine eigene Musik, klar, die Musik seiner Band The Who, aber auch die von The Kings oder den Small Faces. Später, da machten dann Badfinger oder Big Star den Powerpop der frühen 70er. Und in dieser Tradition sahen sich auch immer The Neck. Das kalifornische Rockquartett, das 1979 ja nun mit My Sharona vor allem in den USA einen Riesenhit hatte. Ja, und die irgendwie auch immer so als One-Hit-Wonder gehandelt werden. Aber damit tut man The Neck wirklich Unrecht, denn da war doch noch eine ganze Menge mehr. Vor einigen Wochen, da ist eine Retrospektive veröffentlicht worden. Der Titel Neckology The Zen Recordings. So heißt dieses Album, mit Raritäten, Demos und Live-Aufnahmen. Insgesamt 19 Neck-Songs, die bis in die Zeit vor ihrem 79er Debütalbum zurückreichen. Und so erfolgreich wie damals eben mit My Sharona waren sie dann auch nie wieder. Die Band trennte sich dann irgendwann, kam aber auch wieder zusammen, löste sich dann wieder auf. Das war ein ewiges Hin und Her mit mehreren gescheiterten Comeback-Versuchen. Ich habe noch einen zweiten Song ausgesucht, der stammt aus dem letzten Studioalbum Normal is the Next Guy. Und dieser Titel heißt Seven Days of Heaven. Hier sind nochmal The Neck.

Seven Days of Heaven mit The Neck. Und das war also der Beat Club am 9. August. Vielen Dank fürs Zuhören. Ich hoffe, Sie hatten wieder Spaß in den letzten 2 Stunden und ich wünsche weiterhin gute Radiounterhaltung in den nächsten 4 Stunden hier mit Michelle Brückner auf Bremen 1. Nächster Beat Club dann in einer Woche wieder mit Lutz und er spielt dann unter anderem Musik von Humble Pie, Sly and the Family Stone, Bob Seger, Stephen Stills und Madness. Ihnen jetzt noch einen schönen Abend, machen Sie es gut und wie gesagt, jetzt The Who mit 5:15. Tschüss!

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1: Ja, einen schönen guten Abend. Ich glaube, ich habe noch nie so viele Sendungen in kurzer Hose moderiert wie in diesem Sommer. Heute wieder ein warmer Sommertag und wieder ein Beat Club heute mit Bernd Schleselmann am Mikrofon. Und man fragt sich ja manchmal, Mensch, wie kommen die Bands eigentlich auf so komische und eigenwillige Namen? Spurensuche heute hier im Beat Club, denn zwei ungewöhnliche Bandnamen und die Geschichte dahinter, dazu gibt's später mehr. Und für alle Folkrock-Fans gleich Neues aus dem Archiv der Waterboys. Die haben wir, glaube ich, hier in der Sendung auch noch nie gespielt. Aber wir starten erstmal mit den Birds und Jefferson Airplane.

Jefferson Airplane, Somebody to Love zu Beginn des heutigen Beatclubs am 9. August. Und wir gehen nochmal zurück in die Beatclub-Geschichte, als der Beatclub noch im Fernsehen lief. Im März 72, ja, da lief dann eine der letzten Sendungen damals und da war die Jeff Beck Group zu Gast im Fernsehstudio von Radio Bremen. Mike Leckebusch, der Regisseur, der hat damals 6 Stücke mit dieser Band aufgezeichnet, aber in der regulären Beatclub-Folge, da wurde nur 1 gesendet, das war ja oft so. Und wenige Wochen nach diesem Auftritt hat sich die Jeff Beck Group auch schon aufgelöst und das war schon die zweite Besetzung damals mit Bobby Tench als Sänger, an den Drums war Cozy Powell und mit einem großartigen Pianisten und um den geht es nämlich jetzt auch, Max Middleton war das. Der ist in dieser Woche 80 Jahre alt geworden, er hatte immer eine starke Vorliebe für Jazz, obwohl er eigentlich als klassischer Pianist ausgebildet worden war. Er hat diverse Alben mit Chris Rea aufgenommen, er war auf Tour mit Mick Taylor, gehörte auch zu den White Flames von Snowy White. Und als bestes Album der Jeff Beck Group gilt ihr letztes, das ganz schlicht so heißt wie die Band. Weil aber ganz oben auf dem Cover eine Apfelsine abgebildet ist, ist dieses Album auch als Orange Album bekannt. Ehrlicherweise muss ich sagen, ich weiß nicht, was es mit dieser Apfelsine auf sich hat, aber ist vielleicht auch nicht so wichtig. Und aus diesem Song, aus diesem Album jetzt, der Song Going Down, den ich allein deshalb ausgesucht habe, weil Max Middleton nämlich am Klavier hier wirklich eine absolute Meisterleistung hinlegt. Und das hören wir uns jetzt an, die Jeff Beck Group, Going Down.

Light Shine on Me, so heißt dieser Song, und er ist fast 40 Jahre alt. Und er kommt von den Waterboys. Und dieser Song ist jetzt erst erschienen auf dem Album Atlantic Rain, The Lost Fisherman's Blues Recordings. Ja, in der Zeit von 1986 bis 88, da hat der schottische Musiker Mike Scott mit seiner Band das Album Fisherman's Blues aufgenommen. Und er muss damals wirklich einen unglaublichen kreativen Lauf gehabt haben, denn bereits 2013, da hat er 85 unveröffentlichte Tracks in einem Boxset herausgebracht. Und jetzt legt er nochmal 25 weitere Songs aus dieser Fisherman-Phase drauf. Ja, eine Phase, die für die Waterboys ein Wendepunkt war, denn sie haben damals ihren Stil geändert. Bekannt waren sie in den 80ern für diesen Big Sound, für ihre majestätischen Hymnen, und dann schwenkten sie um zu Folk, Country und auch durchaus Gospel. Ja, The Waterboys, sie covern No Expectations von den Stones, This Land Is Your Land ist auch drauf von Hank Williams, und sie dehnen Sgt. Pepper's Lonely Hearts Club Band von den Beatles auf unglaubliche 14 Minuten aus. Wie gesagt, Atlantic Rain, so heißt das Ganze, 3 CDs in einer Box. Und mir hat diese Coverversion besonders gut gefallen, weil sie eben so ungewöhnlich ist. Die Prince-Nummer When Doves Cry in einer Folk-Version. An der Geige hören wir Steve Wickham, das ist Irlands, ja, man kann glaube ich sagen, Meister-Fiddler. Hier kommen The Waterboys.

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1: Ja, ich wünsche Ihnen einen schönen guten Abend. Wir gehen jetzt gleich zurück in den Sommer 1976. Denn vor 50 Jahren veröffentlichten Billy Joel und Rod Stewart ihre neuen Alben, also zwei Weltstars. Ja, aber nur ein Album war auch wirklich erfolgreich. Das andere ging ziemlich unter. Was meinen Sie? Wer war denn nun Top und wer war Flop? Hier ist der Beat Club mit Bernd Schlesemann.

Wer Billy Joel hört, der kennt diesen Song natürlich. Das war ja später bei seinen Konzerten immer der Opener. Damit ist er reingegangen, wirklich mitreißend. Prelude, Angry Young Man. Ursprünglich erschienen auf seinem Album Turnstiles. Ja, und das ist vor ziemlich genau 50 Jahren im Sommer 76 veröffentlicht worden. Damals aber, das kann man kaum glauben, hat sich kaum jemand für diesen Song interessiert und für alles andere, was auf dem Album war. Turnstiles ist nämlich total gefloppt und erreichte in den amerikanischen Charts einen wirklich jämmerlichen Platz 122. England und Deutschland, Fehlanzeige. Also ich konnte es nicht glauben, als ich das bei diesen Vorbereitungen festgestellt habe. Das Album ist gespickt mit großartigen Songs, die haben sich dann natürlich erst später zu Klassikern entwickelt. New York State of Mind, I've Loved These Days oder auch Miami 2017, I've Seen the Lights Go Out on Broadway. Ja, damals, 1976, hat man offensichtlich das Potenzial dieser tollen Songs nicht erkannt. Der große Erfolg für Billy Joel, der kam dann erst 2 Jahre später mit My Life. Für die Produktion von Turnstiles kehrte er damals nach mehreren Jahren in Kalifornien wieder in seine Heimatstadt New York zurück. Er lebte dort in einem kleinen Dorf in Orange County. Ja, und mit Blick auf den Hudson River, wunderbar, stellt man sich doch herrlich romantisch vor, hat er eben auch diesen wunderbaren Song geschrieben, also noch ein zweiter Song aus dem Album Turnstiles. Hier ist Billy Joel, Summer Highland Falls.

Der Beatclub auf Bremen 1 und wir sind immer noch im Sommer 1976. Ja, und während Billy Joel noch auf seinen Durchbruch wartete, da war dieser Mann schon ganz oben. Natürlich haben sie ihn erkannt, Rod Stewart. Und das war Big Bayou aus seinem Album A Night on the Town, das ebenfalls vor genau 50 Jahren herauskam. Großer Erfolg in den USA und Europa. Und das Album ist klar aufgeteilt, denn die B-Seite, das haben wir gerade gehört, eher rockig und die A-Seite deutlich ruhiger mit Balladen wie Tonight's the Night, war ja auch ein großer Hit, und The First Cut is the Deepest. Ja, und dazu gehört auch ein wirklich bemerkenswerter Song von 6,5 Minuten, The Killing of Georgie Part 1 and 2. Und darin geht es um einen schwulen Mann, der nach dem Besuch eines Broadway-Musicals von einer Gang in einer Nebenstraße erstochen wird. Rod Stewart hat diesen Song selbst geschrieben und im Kern ist das eine wahre Geschichte, denn diesen Georgie, den gab es wirklich. Rod Stewart und die übrigen Musiker der Faces waren mit ihm befreundet. Für die altehrwürdige BBC war dieser Text natürlich in den 70ern viel zu gewagt. Also kam der Song auf den Index und wurde nicht gespielt und erreichte aber vermutlich gerade deshalb Platz 2 in den Charts. The Killing of Georgie, hier kommt Rod Stewart.

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1: Tja, Applaus für den Beat Club. Willkommen zur Ausgabe vom 9. August mit Bernd Schlesselmann. Die bunte Vielfalt der 60s, die gibt's jetzt gleich. Nämlich einen Song der Spencer Davis Group, den man wirklich nicht oft hört, aber eben in dieser Sendung. Und direkt davor, also jetzt der Opener der zweiten Stunde, ein Nummer 1-Hit der Equals, Baby Come Back.

So, und das war eben ein doch eher ungewöhnliches Stück von der Spencer Davis Group. Das hörte sich eher so an, als geht eher so Richtung Move und ILO, oder? Mit reichlich Streicherunterstützung. Spencer Davis Group und der Time Seller. So, und jetzt ist es mal wieder Zeit für Progressive Rock hier im Beat Club auf Bremen 1. Und damit Zeit für Steve Hillage. Der ist nämlich gerade 75 Jahre alt geworden. In den frühen 70ern, da wurde er als Mitglied der Band Gong bekannt. Dieser Band, da hat man das Etikett Space Rock verpasst. Und sein Gitarrenspiel, das von Steve Hillage, hat den Sound der Band doch sehr geprägt. Mit Echo-Effekten hat er den Klang seines Instrumentes verdoppelt oder er überspielte solche Echo-Loops mit Solo-Melodien. Ja, hört sich ziemlich kompliziert an. Er war berühmt und berüchtigt für seine Innovationswut, weil er, das hat er selbst mal so gesagt, von Musik regelrecht besessen ist. Und seine Konzerte, die hat er inszeniert wie spirituelle Messen. Sein zweites Soloalbum, das ist vor 50 Jahren, 1976 erschienen. Der Titel L, das wurde sein erfolgreichstes und es gilt auch als sein Bestes. Er hat sich dafür einen prominenten Produzenten geholt, nämlich Todd Rundgren. Und der hat dem Gitarristen sogar einige Musiker seiner Band Utopia zur Verfügung gestellt. Der Musikexpress hat damals, als das Album erschienen ist, geschrieben, über all den Improvisationen schwebt eine fröhliche Gelöstheit. Ja, da würde ich doch sagen, lassen wir uns treiben und schweben mit Steve Hillage in Prog-Rock-Sphären. Aber am Anfang, Electric Gypsies heißt dieses Stück übrigens, am Anfang, da hört es sich dann doch noch sehr spacig an.

Oh yeah, sie hatten ihre große Zeit Ende der 50er, Anfang der 60er. Das war eine der erfolgreichsten britischen Rock'n'Roll-Bands, Johnny Kidd and the Pirates, Dr. Feelgood im Original von dem amerikanischen Bluesmusiker Willie Perryman. Und das war 1964 die B-Seite ihrer Single Always and Ever. 7 Jahre später, da hat sich der Musiker John B. Sparks wieder an diese Coverversion erinnert. Sparks sollte damals Bass in einer neuen Bluesrockband spielen, aber sie hatten einfach noch keinen Namen für diese Band. Also schlug er Dr. Feelgood vor und daraus wurde immerhin eine der angesagtesten britischen Pub-Rock-Bands. Ja, und die Dr. Feelgood, die lieferte dann Mitte der 80er selber auch den Namen für ein vielversprechendes Duo aus Schweden. Denn der Gründer Per Gessle, der war ein großer Dr. Feelgood-Fan und der kannte wahrscheinlich jeden Song dieser Band. Und bei der Namenssuche blieb er bei diesem hier hängen, Roxette. Songschreiber Wilco Johnson, der hatte sich den Namen ausgedacht, als der Song dazu schon komplett fertig war. Also Akkorde, Riff, Melodie, Text, alles war da. Nur ein passender Frauenname mit 2 Silben, der fehlte noch. Aber man muss sagen, das Grübeln hat sich gelohnt. Das wurde nämlich die erste Single damals für Dr. Feelgood, Roxette.

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1: Mit Bernd Schlesemann. Van Morrison war in Bremen und jetzt kommt auch noch Bob Dylan. Meine Güte, das hätte man noch vor kurzem kaum für möglich gehalten. Dazu gleich mehr Bob Dylan in Bremen. Außerdem gibt's Musik von The Neck und jetzt von T-Rex.

Queen Jane Approximately, das Original von Bob Dylan, das hatte ich am 24. Mai an seinem 85. Geburtstag gespielt, aber ich finde, diese Coverversion ist doch auch sehr schön, oder? Und die kommt von der australischen Singer-Songwriterin Emma Swift. Und die hat vor einigen Jahren ein komplettes Album mit 8 Dylan-Cover-Songs herausgebracht. Blonde on the Tracks heißt es. Da führt sie natürlich 2 Dylan-Alben praktisch zusammen. Blonde on Blonde und Blood on the Tracks. Wirklich ein wunderbares Folk-Album in der Tradition von Joan Baez, Marianne Faithfull oder auch Sandy Denny. Und sie hat mal über Bob Dylan gesagt, aus seinen Liedern spricht gleichzeitig Verzweiflung und Schönheit und deswegen kehren so viele Menschen in persönlichen Krisen zu ihm zurück. Ja, und der Meister kehrt auch zurück. Bob Dylan tritt nach 28 Jahren wieder in Bremen auf und zwar am 25. Oktober in der ÖVB-Arena. Das ist übrigens ein Sonntag, also ich schlag mal vor, erst Beatclub hören und dann hinterher zu Dylan. Das wäre doch mal eine Maßnahme, oder? Und wie bei allen anderen Konzerten gilt auch dann in Bremen, Handys und Kameras sind verboten, weil Bob Dylan es so will. Er ist seit fast 5 Jahren unterwegs auf seiner Rough and Rowdy Ways Tour und wir hören jetzt vom gleichnamigen Album Goodbye Jimmy Reed, Bob Dylan.

Applaus für The Neck live im Rock'n'Roll Funhouse in Long Beach, Kalifornien. O'Tara aus dem Jahr 2001. Und für diese Art von Musik, da wurde in den 60ern mal der Begriff Powerpop erfunden, nicht von irgendjemandem, sondern von Pete Townshend. Und damit meinte er natürlich in erster Linie seine eigene Musik, klar, die Musik seiner Band The Who, aber auch die von The Kings oder den Small Faces. Später, da machten dann Badfinger oder Big Star den Powerpop der frühen 70er. Und in dieser Tradition sahen sich auch immer The Neck. Das kalifornische Rockquartett, das 1979 ja nun mit My Sharona vor allem in den USA einen Riesenhit hatte. Ja, und die irgendwie auch immer so als One-Hit-Wonder gehandelt werden. Aber damit tut man The Neck wirklich Unrecht, denn da war doch noch eine ganze Menge mehr. Vor einigen Wochen, da ist eine Retrospektive veröffentlicht worden. Der Titel Neckology The Zen Recordings. So heißt dieses Album, mit Raritäten, Demos und Live-Aufnahmen. Insgesamt 19 Neck-Songs, die bis in die Zeit vor ihrem 79er Debütalbum zurückreichen. Und so erfolgreich wie damals eben mit My Sharona waren sie dann auch nie wieder. Die Band trennte sich dann irgendwann, kam aber auch wieder zusammen, löste sich dann wieder auf. Das war ein ewiges Hin und Her mit mehreren gescheiterten Comeback-Versuchen. Ich habe noch einen zweiten Song ausgesucht. Der stammt aus dem letzten Studioalbum Normal is the Next Guy. Und dieser Titel heißt Seven Days of Heaven. Hier sind nochmal The Neck.

Seven Days of Heaven mit The Neck. Und das war also der Beatclub am 9. August. Vielen Dank fürs Zuhören. Ich hoffe, Sie hatten wieder Spaß in den letzten 2 Stunden und ich wünsche weiterhin gute Radiounterhaltung in den nächsten 4 Stunden hier mit Michel Brückner auf Bremen 1. Nächster Beatclub dann in einer Woche wieder mit Lutz und er spielt dann unter anderem Musik von Humble Pie, Sly and the Family Stone, Bob Seger, Stephen Stills und Madness. Ihnen jetzt noch einen schönen Abend, machen Sie es gut und wie gesagt, jetzt The Who mit 5:15. Tschüss!

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1: Ja, einen schönen guten Abend. Ich glaube, ich habe noch nie so viele Sendungen in kurzer Hose moderiert wie in diesem Sommer. Heute wieder ein warmer Sommertag und wieder ein Beatclub heute mit Bernd Schleselmann am Mikrofon. Und man fragt sich ja manchmal, Mensch, wie kommen die Bands eigentlich auf so komische und eigenwillige Namen? Spurensuche heute hier im Beatclub, denn zwei ungewöhnliche Bandnamen und die Geschichte dahinter, dazu gibt's später mehr. Und für alle Folkrock-Fans gleich Neues aus dem Archiv der Waterboys. Die haben wir, glaube ich, hier in der Sendung auch noch nie gespielt. Aber wir starten erstmal mit den Birds und Jefferson Airplane.

Jefferson Airplane, Somebody to Love zu Beginn des heutigen Beatclubs am 9. August. Und wir gehen nochmal zurück in die Beatclub-Geschichte, als der Beatclub noch im Fernsehen lief. Im März 72, ja, da lief dann eine der letzten Sendungen damals und da war die Jeff Beck Group zu Gast im Fernsehstudio von Radio Bremen. Mike Leckebusch, der Regisseur, der hat damals 6 Stücke mit dieser Band aufgezeichnet, aber in der regulären Beatclub-Folge, da wurde nur 1 gesendet, das war ja oft so. Und wenige Wochen nach diesem Auftritt hat sich die Jeff Beck Group auch schon aufgelöst und das war schon die zweite Besetzung damals mit Bobby Tench als Sänger, an den Drums war Cozy Powell und mit einem großartigen Pianisten und um den geht es nämlich jetzt auch, Max Middleton war das. Der ist in dieser Woche 80 Jahre alt geworden, er hatte immer eine starke Vorliebe für Jazz, obwohl er eigentlich als klassischer Pianist ausgebildet worden war. Er hat diverse Alben mit Chris Rea aufgenommen, er war auf Tour mit Mick Taylor, gehörte auch zu den White Flames von Snowy White. Und als bestes Album der Jeff Beck Group gilt ihr letztes, das ganz schlicht so heißt wie die Band. Weil aber ganz oben auf dem Cover eine Apfelsine abgebildet ist, ist dieses Album auch als Orange Album bekannt. Ehrlicherweise muss ich sagen, ich weiß nicht, was es mit dieser Apfelsine auf sich hat, aber ist vielleicht auch nicht so wichtig. Und aus diesem Song, aus diesem Album jetzt, der Song Going Down, den ich allein deshalb ausgesucht habe, weil Max Middleton nämlich am Klavier hier wirklich eine absolute Meisterleistung hinlegt. Und das hören wir uns jetzt an, die Jeff Beck Group, Going Down.

Light Shine on Me, so heißt dieser Song, und er ist fast 40 Jahre alt. Und er kommt von den Waterboys. Und dieser Song ist jetzt erst erschienen auf dem Album Atlantic Rain, The Lost Fisherman's Blues Recordings. Ja, in der Zeit von 1986 bis 88, da hat der schottische Musiker Mike Scott mit seiner Band das Album Fisherman's Blues aufgenommen. Und er muss damals wirklich einen unglaublichen kreativen Lauf gehabt haben, denn bereits 2013, da hat er 85 unveröffentlichte Tracks in einem Boxset herausgebracht. Und jetzt legt er nochmal 25 weitere Songs aus dieser Fisherman-Phase drauf. Ja, eine Phase, die für die Waterboys ein Wendepunkt war, denn sie haben damals ihren Stil geändert. Bekannt waren sie in den 80ern für diesen Big Sound, für ihre majestätischen Hymnen, und dann schwenkten sie um zu Folk, Country und auch durchaus Gospel. Ja, The Waterboys, sie covern No Expectations von den Stones, This Land Is Your Land ist auch drauf von Hank Williams, und sie dehnen Sgt. Pepper's Lonely Hearts Club Band von den Beatles auf unglaubliche 14 Minuten aus. Wie gesagt, Atlantic Rain, so heißt das Ganze, 3 CDs in einer Box. Und mir hat diese Coverversion besonders gut gefallen, weil sie eben so ungewöhnlich ist. Die Prince-Nummer When Doves Cry in einer Folk-Version. An der Geige hören wir Steve Wickham, das ist Irlands, ja, man kann glaube ich sagen, Meister-Fiddler. Hier kommen The Waterboys.

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1: Ja, ich wünsche Ihnen einen schönen guten Abend. Wir gehen jetzt gleich zurück in den Sommer 1976. Denn vor 50 Jahren veröffentlichten Billy Joel und Rod Stewart ihre neuen Alben, also zwei Weltstars. Ja, aber nur ein Album war auch wirklich erfolgreich. Das andere ging ziemlich unter. Was meinen Sie? Wer war denn nun top und wer war flop? Hier ist der Beat Club mit Bernd Schlesemann.

Wer Billy Joel hört, der kennt diesen Song natürlich. Das war ja später bei seinen Konzerten immer der Opener. Damit ist er reingegangen, wirklich mitreißend. Prelude, Angry Young Man. Ursprünglich erschienen auf seinem Album Turnstiles. Ja, und das ist vor ziemlich genau 50 Jahren im Sommer 76 veröffentlicht worden. Damals aber, das kann man kaum glauben, hat sich kaum jemand für diesen Song interessiert und für alles andere, was auf dem Album war. Turnstiles ist nämlich total gefloppt und erreichte in den amerikanischen Charts einen wirklich jämmerlichen Platz 122. England und Deutschland, Fehlanzeige. Also ich konnte es nicht glauben, als ich das bei diesen Vorbereitungen festgestellt habe. Das Album ist gespickt mit großartigen Songs, die haben sich dann natürlich erst später zu Klassikern entwickelt. New York State of Mind, I've Loved These Days oder auch Miami 2017, I've seen the lights go out on Broadway. Ja, damals, 1976, hat man offensichtlich das Potenzial dieser tollen Songs nicht erkannt. Der große Erfolg für Billy Joel, der kam dann erst 2 Jahre später mit My Life. Für die Produktion von Turnstiles kehrte er damals nach mehreren Jahren in Kalifornien wieder in seine Heimatstadt New York zurück. Er lebte dort in einem kleinen Dorf in Orange County. Ja, und mit Blick auf den Hudson River, wunderbar, stellt man sich doch herrlich romantisch vor, hat er eben auch diesen wunderbaren Song geschrieben, also noch ein zweiter Song aus dem Album Turnstiles. Hier ist Billy Joel, Summer Highland Falls.

Der Beatclub auf Bremen 1 und wir sind immer noch im Sommer 1976. Ja, und während Billy Joel noch auf seinen Durchbruch wartete, da war dieser Mann schon ganz oben. Natürlich haben sie ihn erkannt, Rod Stewart. Und das war Big Bayou aus seinem Album A Night on the Town, das ebenfalls vor genau 50 Jahren herauskam. Großer Erfolg in den USA und Europa. Und das Album ist klar aufgeteilt, denn die B-Seite, das haben wir gerade gehört, eher rockig und die A-Seite deutlich ruhiger mit Balladen wie Tonight's the Night, war ja auch ein großer Hit, und The First Cut is the Deepest. Ja, und dazu gehört auch ein wirklich bemerkenswerter Song von 6,5 Minuten, The Killing of Georgie, Part 1 and 2. Und darin geht es um einen schwulen Mann, der nach dem Besuch eines Broadway-Musicals von einer Gang in einer Nebenstraße erstochen wird. Rod Stewart hat diesen Song selbst geschrieben und im Kern ist das eine wahre Geschichte, denn diesen Georgie, den gab es wirklich. Rod Stewart und die übrigen Musiker der Faces waren mit ihm befreundet. Für die altehrwürdige BBC war dieser Text natürlich in den 70ern viel zu gewagt. Also kam der Song auf den Index und wurde nicht gespielt und erreichte aber vermutlich gerade deshalb Platz 2 in den Charts. The Killing of Georgie, hier kommt Rod Stewart.

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1: Tja, Applaus für den Beat Club. Willkommen zur Ausgabe vom 9. August mit Bernd Schleselmann. Die bunte Vielfalt der 60s, die gibt's jetzt gleich. Nämlich einen Song der Spencer Davis Group, den man wirklich nicht oft hört, aber eben in dieser Sendung. Und direkt davor, also jetzt der Opener der zweiten Stunde, ein Nummer 1-Hit der Equals, Baby Come Back.

So, und das war eben ein doch eher ungewöhnliches Stück von der Spencer Davis Group. Das hörte sich eher so an, als geht eher so Richtung Move und ILO, oder? Mit reichlich Streicherunterstützung. Spencer Davis Group und der Time Seller. So, und jetzt ist es mal wieder Zeit für Progressive Rock hier im Beat Club auf Bremen 1. Und damit Zeit für Steve Hillage. Der ist nämlich gerade 75 Jahre alt geworden. In den frühen 70ern, da wurde er als Mitglied der Band Gong bekannt. Dieser Band, da hat man das Etikett Space Rock verpasst. Und sein Gitarrenspiel, das von Steve Hillage, hat den Sound der Band doch sehr geprägt. Mit Echo-Effekten hat er den Klang seines Instrumentes verdoppelt oder er überspielte solche Echo-Loops mit Solo-Melodien. Ja, hört sich ziemlich kompliziert an. Er war berühmt und berüchtigt für seine Innovationswut, weil er, das hat er selbst mal so gesagt, von Musik regelrecht besessen ist. Und seine Konzerte, die hat er inszeniert wie spirituelle Messen. Sein zweites Soloalbum, das ist vor 50 Jahren, 1976 erschienen, der Titel L, das wurde sein erfolgreichstes und es gilt auch als sein Bestes. Er hat sich dafür einen prominenten Produzenten geholt, nämlich Todd Rundgren, und der hat dem Gitarristen sogar einige Musiker seiner Band Utopia zur Verfügung gestellt. Der Musikexpress hat damals, als das Album erschienen ist, geschrieben: Über all den Improvisationen schwebt eine fröhliche Gelöstheit. Ja, da würde ich doch sagen, lassen wir uns treiben und schweben mit Steve Hillage in Prog-Rock-Sphären. Aber am Anfang, Electric Gypsies heißt dieses Stück übrigens, am Anfang, da hört es sich denn doch noch sehr spacig an.

Oh yeah, sie hatten ihre große Zeit Ende der 50er, Anfang der 60er. Das war eine der erfolgreichsten britischen Rock'n'Roll-Bands, Johnny Kidd and the Pirates, Dr. Feelgood im Original von dem amerikanischen Bluesmusiker Willie Perryman. Und das war 1964 die B-Seite ihrer Single Always and Ever. 7 Jahre später, da hat sich der Musiker John B. Sparks wieder an diese Coverversion erinnert. Sparks sollte damals Bass in einer neuen Blues-Rock-Band spielen, aber sie hatten einfach noch keinen Namen für diese Band. Also schlug er Dr. Feelgood vor und daraus wurde immerhin eine der angesagtesten britischen Pub-Rock-Bands. Ja, und die Dr. Feelgood, die lieferte dann Mitte der 80er selber auch den Namen für ein vielversprechendes Duo aus Schweden. Denn der Gründer Per Gessle, der war ein großer Dr. Feelgood-Fan und der kannte wahrscheinlich jeden Song dieser Band. Und bei der Namenssuche blieb er bei diesem hier hängen, Roxette. Songschreiber Wilco Johnson, der hatte sich den Namen ausgedacht, als der Song dazu schon komplett fertig war. Also Akkorde, Riff, Melodie, Text, alles war da. Nur ein passender Frauenname mit 2 Silben, der fehlte noch. Aber man muss sagen, das Grübeln hat sich gelohnt. Das wurde nämlich die erste Single damals für Dr. Feelgood, Roxette.

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1: Mit Bernd Schlesemann. Van Morrison war in Bremen und jetzt kommt auch noch Bob Dylan. Meine Güte, das hätte man noch vor kurzem kaum für möglich gehalten. Dazu gleich mehr Bob Dylan in Bremen. Außerdem gibt's Musik von The Neck und jetzt von T-Rex.

Queen Jane Approximately, das Original von Bob Dylan, das hatte ich am 24. Mai an seinem 85. Geburtstag gespielt, aber ich finde, diese Coverversion ist doch auch sehr schön, oder? Und die kommt von der australischen Singer-Songwriterin Emma Swift. Und die hat vor einigen Jahren ein komplettes Album mit 8 Dylan-Cover-Songs herausgebracht. Blonde on the Tracks heißt es, da führt sie natürlich 2 Dylan-Alben praktisch zusammen, Blonde on Blonde und Blood on the Tracks. Wirklich ein wunderbares Folk-Album in der Tradition von Joan Baez, Marianne Faithfull oder auch Sandy Denny. Und sie hat mal über Bob Dylan gesagt, aus seinen Liedern spricht gleichzeitig Verzweiflung und Schönheit und deswegen kehren so viele Menschen in persönlichen Krisen zu ihm zurück. Ja, und der Meister kehrt auch zurück. Bob Dylan tritt nach 28 Jahren wieder in Bremen auf und zwar am 25. Oktober in der ÖVB Arena. Das ist übrigens ein Sonntag, also ich schlag mal vor, erst Beatclub hören und dann hinterher zu Dylan. Das wäre doch mal eine Maßnahme, oder? Und wie bei allen anderen Konzerten gilt auch dann in Bremen, Handys und Kameras sind verboten, weil Bob Dylan es so will. Er ist seit fast 5 Jahren unterwegs auf seiner Rough and Rowdy Ways Tour und wir hören jetzt vom gleichnamigen Album Goodbye Jimmy Reed, Bob Dylan.

Applaus für The Neck live im Rock'n'Roll Funhouse in Long Beach, Kalifornien. O'Tara aus dem Jahr 2001. Und für diese Art von Musik, da wurde in den 60ern mal der Begriff Power Pop erfunden. Nicht von irgendjemandem, sondern von Pete Townshend. Und damit meinte er natürlich in erster Linie seine eigene Musik. Klar, die Musik seiner Band The Who, aber auch die von The Kings oder den Small Faces. Später, da machten dann Badfinger oder Big Star den Power Pop der frühen 70er. Und in dieser Tradition sahen sich auch immer The Neck. Das kalifornische Rockquartett, das 1979 ja nun mit My Sharona vor allem in den USA einen Riesenhit hatte. Ja, und die irgendwie auch immer so als One-Hit-Wonder gehandelt werden. Aber damit tut man The Neck wirklich Unrecht, denn da war doch noch eine ganze Menge mehr. Vor einigen Wochen, da ist eine Retrospektive veröffentlicht worden. Der Titel Neckology The Zen Recordings. So heißt dieses Album, mit Raritäten, Demos und Live-Aufnahmen. Insgesamt 19 Neck-Songs, die bis in die Zeit vor ihrem 79er Debütalbum zurückreichen. Und so erfolgreich wie damals eben mit My Sharona waren sie dann auch nie wieder. Die Band trennte sich dann irgendwann, kam aber auch wieder zusammen, löste sich dann wieder auf. Das war ein ewiges Hin und Her mit mehreren gescheiterten Comeback-Versuchen. Ich habe noch einen zweiten Song ausgesucht. Der stammt aus dem letzten Studioalbum Normal is the Next Guy. Und dieser Titel heißt Seven Days of Heaven. Hier sind nochmal The Neck.

Seven Days of Heaven mit The Neck. Und das war also der Beat Club am 9. August. Vielen Dank fürs Zuhören. Ich hoffe, Sie hatten wieder Spaß in den letzten 2 Stunden und ich wünsche weiterhin gute Radiounterhaltung in den nächsten 4 Stunden hier mit Michel Brückner auf Bremen 1. Nächster Beat Club dann in einer Woche wieder mit Lutz und er spielt dann unter anderem Musik von Humble Pie, Sly and the Family Stone, Bob Seger, Stephen Stills und Madness. Ihnen jetzt noch einen schönen Abend, machen Sie es gut und wie gesagt, jetzt The Who mit 5:15. Tschüss!

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1: Ja, einen schönen guten Abend. Ich glaube, ich habe noch nie so viele Sendungen in kurzer Hose moderiert wie in diesem Sommer. Heute wieder ein warmer Sommertag und wieder ein Beat Club heute mit Bernd Schleselmann am Mikrofon. Und man fragt sich ja manchmal, Mensch, wie kommen die Bands eigentlich auf so komische und eigenwillige Namen? Spurensuche heute hier im Beat Club, denn zwei ungewöhnliche Bandnamen und die Geschichte dahinter, dazu gibt's später mehr. Und für alle Folkrock-Fans gleich Neues aus dem Archiv der Waterboys. Die haben wir, glaube ich, hier in der Sendung auch noch nie gespielt. Aber wir starten erstmal mit den Birds und Jefferson Airplane.

Jefferson Airplane, Somebody to Love zu Beginn des heutigen Beatclubs am 9. August. Und wir gehen nochmal zurück in die Beatclub-Geschichte, als der Beatclub noch im Fernsehen lief. Im März 72, ja, da lief dann eine der letzten Sendungen damals und da war die Jeff Beck Group zu Gast im Fernsehstudio von Radio Bremen. Mike Leckebusch, der Regisseur, der hat damals 6 Stücke mit dieser Band aufgezeichnet, aber in der regulären Beatclub-Folge, da wurde nur 1 gesendet, das war ja oft so. Und wenige Wochen nach diesem Auftritt hat sich die Jeff Beck Group auch schon aufgelöst und das war schon die zweite Besetzung damals mit Bobby Tench als Sänger, an den Drums war Cozy Powell und mit einem großartigen Pianisten und um den geht es nämlich jetzt auch, Max Middleton war das. Der ist in dieser Woche 80 Jahre alt geworden, er hatte immer eine starke Vorliebe für Jazz, obwohl er eigentlich als klassischer Pianist ausgebildet worden war. Er hat diverse Alben mit Chris Rea aufgenommen, er war auf Tour mit Mick Taylor, gehörte auch zu den White Flames von Snowy White. Und als bestes Album der Jeff Beck Group gilt ihr letztes, das ganz schlicht so heißt wie die Band. Weil aber ganz oben auf dem Cover eine Apfelsine abgebildet ist, ist dieses Album auch als Orange Album bekannt. Ehrlicherweise muss ich sagen, ich weiß nicht, was es mit dieser Apfelsine auf sich hat, aber ist vielleicht auch nicht so wichtig. Und aus diesem Song, aus diesem Album jetzt, der Song Going Down, den ich allein deshalb ausgesucht habe, weil Max Middleton nämlich am Klavier hier wirklich eine absolute Meisterleistung hinlegt. Und das hören wir uns jetzt an, die Jeff Beck Group, Going Down.

Light Shine on Me, so heißt dieser Song, und er ist fast 40 Jahre alt. Und er kommt von den Waterboys. Und dieser Song ist jetzt erst erschienen auf dem Album Atlantic Rain, The Lost Fisherman's Blues Recordings. Ja, in der Zeit von 1986 bis 88, da hat der schottische Musiker Mike Scott mit seiner Band das Album Fisherman's Blues aufgenommen. Und er muss damals wirklich einen unglaublichen kreativen Lauf gehabt haben, denn bereits 2013, da hat er 85 unveröffentlichte Tracks in einem Boxset herausgebracht. Und jetzt legt er nochmal 25 weitere Songs aus dieser Fisherman-Phase drauf. Ja, eine Phase, die für die Waterboys ein Wendepunkt war, denn sie haben damals ihren Stil geändert. Bekannt waren sie in den 80ern für diesen Big Sound, für ihre majestätischen Hymnen, und dann schwenkten sie um zu Folk, Country und auch durchaus Gospel. Ja, The Waterboys, sie covern No Expectations von den Stones, This Land Is Your Land ist auch drauf von Hank Williams, und sie dehnen Sgt. Pepper's Lonely Hearts Club Band von den Beatles auf unglaubliche 14 Minuten aus. Wie gesagt, Atlantic Rain, so heißt das Ganze, 3 CDs in einer Box. Und mir hat diese Coverversion besonders gut gefallen, weil sie eben so ungewöhnlich ist. Die Prince-Nummer When Doves Cry in einer Folk-Version. An der Geige hören wir Steve Wickham, das ist Irlands, ja, man kann glaube ich sagen, Meister-Fiddler. Hier kommen The Waterboys.

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1: Ja, ich wünsche Ihnen einen schönen guten Abend. Wir gehen jetzt gleich zurück in den Sommer 1976. Denn vor 50 Jahren veröffentlichten Billy Joel und Rod Stewart ihre neuen Alben, also zwei Weltstars. Ja, aber nur ein Album war auch wirklich erfolgreich. Das andere ging ziemlich unter. Was meinen Sie? Wer war denn nun top und wer war flop? Hier ist der Beat Club mit Bernd Schlesemann.

Wer Billy Joel hört, der kennt diesen Song natürlich. Das war ja später bei seinen Konzerten immer der Opener. Damit ist er reingegangen, wirklich mitreißend. Prelude, Angry Young Man. Ursprünglich erschienen auf seinem Album Turnstiles. Ja, und das ist vor ziemlich genau 50 Jahren im Sommer 76 veröffentlicht worden. Damals aber, das kann man kaum glauben, hat sich kaum jemand für diesen Song interessiert und für alles andere, was auf dem Album war. Turnstiles ist nämlich total gefloppt und erreichte in den amerikanischen Charts einen wirklich jämmerlichen Platz 122. England und Deutschland, Fehlanzeige. Also ich konnte es nicht glauben, als ich das bei diesen Vorbereitungen festgestellt habe. Das Album ist gespickt mit großartigen Songs, die haben sich dann natürlich erst später zu Klassikern entwickelt. New York State of Mind, I've Loved These Days oder auch Miami 2017, I've Seen the Lights Go Out on Broadway. Ja, damals, 1976, hat man offensichtlich das Potenzial dieser tollen Songs nicht erkannt. Der große Erfolg für Billy Joel, der kam dann erst 2 Jahre später mit My Life. Für die Produktion von Turnstiles kehrte er damals nach mehreren Jahren in Kalifornien wieder in seine Heimatstadt New York zurück. Er lebte dort in einem kleinen Dorf in Orange County. Ja, und mit Blick auf den Hudson River, wunderbar, stellt man sich doch herrlich romantisch vor, hat er eben auch diesen wunderbaren Song geschrieben, also noch ein zweiter Song aus dem Album Turnstiles. Hier ist Billy Joel, Summer Highland Falls.

Der Beat Club auf Bremen 1 und wir sind immer noch im Sommer 1976. Ja, und während Billy Joel noch auf seinen Durchbruch wartete, da war dieser Mann schon ganz oben. Natürlich haben sie ihn erkannt, Rod Stewart. Und das war Big Bayou aus seinem Album A Night on the Town, das ebenfalls vor genau 50 Jahren herauskam. Großer Erfolg in den USA und Europa. Und das Album ist klar aufgeteilt, denn die B-Seite, das haben wir gerade gehört, eher rockig und die A-Seite deutlich ruhiger mit Balladen wie Tonight's the Night, war ja auch ein großer Hit, und The First Cut is the Deepest. Ja, und dazu gehört auch ein wirklich bemerkenswerter Song von 6,5 Minuten, The Killing of Georgie Part 1 and 2. Und darin geht es um einen schwulen Mann, der nach dem Besuch eines Broadway-Musicals von einer Gang in einer Nebenstraße erstochen wird. Rod Stewart hat diesen Song selbst geschrieben und im Kern ist das eine wahre Geschichte, denn diesen Georgie, den gab es wirklich. Rod Stewart und die übrigen Musiker der Faces waren mit ihm befreundet. Für die altehrwürdige BBC war dieser Text natürlich in den 70ern viel zu gewagt. Also kam der Song auf den Index und wurde nicht gespielt und erreichte aber vermutlich gerade deshalb Platz 2 in den Charts. The Killing of Georgie, hier kommt Rod Stewart.

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1: Tja, Applaus für den Beat Club. Willkommen zur Ausgabe vom 9. August mit Bernd Schleselmann. Die bunte Vielfalt der 60s, die gibt's jetzt gleich. Nämlich einen Song der Spencer Davis Group, den man wirklich nicht oft hört, aber eben in dieser Sendung. Und direkt davor, also jetzt der Opener der zweiten Stunde, ein Nummer 1-Hit der Equals, Baby Come Back.

So, und das war eben ein doch eher ungewöhnliches Stück von der Spencer Davis Group. Das hörte sich eher so an, als geht eher so Richtung Move und ELO, oder? Mit reichlich Streicherunterstützung. Spencer Davis Group und der Time Seller. So, und jetzt ist es mal wieder Zeit für Progressive Rock hier im Beat Club auf Bremen 1. Und damit Zeit für Steve Hillage. Der ist nämlich gerade 75 Jahre alt geworden. In den frühen 70ern, da wurde er als Mitglied der Band Gong bekannt. Dieser Band, da hat man das Etikett Space Rock verpasst. Und sein Gitarrenspiel, das von Steve Hillage, hat den Sound der Band doch sehr geprägt. Mit Echo-Effekten hat er den Klang seines Instrumentes verdoppelt oder er überspielte solche Echo-Loops mit Solo-Melodien. Ja, hört sich ziemlich kompliziert an. Er war berühmt und berüchtigt für seine Innovationswut, weil er, das hat er selbst mal so gesagt, von Musik regelrecht besessen ist. Und seine Konzerte, die hat er inszeniert wie spirituelle Messen. Sein zweites Soloalbum, das ist vor 50 Jahren, 1976 erschienen, der Titel L, das wurde sein erfolgreichstes und es gilt auch als sein bestes. Er hat sich dafür einen prominenten Produzenten geholt, nämlich Todd Rundgren, und der hat dem Gitarristen sogar einige Musiker seiner Band Utopia zur Verfügung gestellt. Der Musikexpress hat damals, als das Album erschienen ist, geschrieben, über all den Improvisationen schwebt eine fröhliche Gelöstheit. Ja, da würde ich doch sagen, lassen wir uns treiben und schweben mit Steve Hillage in Prog-Rock-Sphären. Aber am Anfang, Electric Gypsies heißt dieses Stück übrigens, am Anfang, da hört es sich dann doch noch sehr spacig an.

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Oh yeah, sie hatten ihre große Zeit Ende der 50er, Anfang der 60er. Das war eine der erfolgreichsten britischen Rock'n'Roll-Bands, Johnny Kidd and the Pirates, Dr. Feelgood im Original von dem amerikanischen Bluesmusiker Willie Perryman. Und das war 1964 die B-Seite ihrer Single Always and Ever. 7 Jahre später, da hat sich der Musiker John B. Sparks wieder an diese Coverversion erinnert. Sparks sollte damals Bass in einer neuen Blues-Rock-Band spielen, aber sie hatten einfach noch keinen Namen für diese Band. Also schlug er Dr. Feelgood vor und daraus wurde immerhin eine der angesagtesten britischen Pub-Rock-Bands. Ja, und die Dr. Feelgood, die lieferte dann Mitte der 80er selber auch den Namen für ein vielversprechendes Duo aus Schweden. Denn der Gründer Per Gessle, der war ein großer Dr. Feelgood-Fan und der kannte wahrscheinlich jeden Song dieser Band. Und bei der Namenssuche blieb er bei diesem hier hängen, Roxette. Songschreiber Wilco Johnson, der hatte sich den Namen ausgedacht, als der Song dazu schon komplett fertig war. Also Akkorde, Riff, Melodie, Text, alles war da. Nur ein passender Frauenname mit 2 Silben, der fehlte noch. Aber man muss sagen, das Grübeln hat sich gelohnt. Das wurde nämlich die erste Single damals für Dr. Feelgood, Roxette.

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1: Mit Bernd Schlesemann. Van Morrison war in Bremen und jetzt kommt auch noch Bob Dylan. Meine Güte, das hätte man noch vor kurzem kaum für möglich gehalten. Dazu gleich mehr Bob Dylan in Bremen. Außerdem gibt's Musik von The Neck und jetzt von T-Rex.

Queen Jane Approximately, das Original von Bob Dylan, das hatte ich am 24. Mai an seinem 85. Geburtstag gespielt, aber ich finde, diese Coverversion ist doch auch sehr schön, oder? Und die kommt von der australischen Singer-Songwriterin Emma Swift. Und die hat vor einigen Jahren ein komplettes Album mit 8 Dylan-Cover-Songs herausgebracht. Blonde on the Tracks heißt es, da führt sie natürlich 2 Dylan-Alben praktisch zusammen, Blonde on Blonde und Blood on the Tracks. Wirklich ein wunderbares Folk-Album in der Tradition von Joan Baez, Marianne Faithfull oder auch Sandy Denny. Und sie hat mal über Bob Dylan gesagt, aus seinen Liedern spricht gleichzeitig Verzweiflung und Schönheit und deswegen kehren so viele Menschen in persönlichen Krisen zu ihm zurück. Ja, und der Meister kehrt auch zurück. Bob Dylan tritt nach 28 Jahren wieder in Bremen auf und zwar am 25. Oktober in der ÖVB Arena. Das ist übrigens ein Sonntag, also ich schlag mal vor, erst Beatclub hören und dann hinterher zu Dylan. Das wäre doch mal eine Maßnahme, oder? Und wie bei allen anderen Konzerten gilt auch dann in Bremen, Handys und Kameras sind verboten, weil Bob Dylan es so will. Er ist seit fast 5 Jahren unterwegs auf seiner Rough and Rowdy Ways Tour und wir hören jetzt vom gleichnamigen Album Goodbye Jimmy Reed, Bob Dylan.

Applaus für The Neck live im Rock'n'Roll Funhouse in Long Beach, Kalifornien. O'Tara aus dem Jahr 2001. Und für diese Art von Musik, da wurde in den 60ern mal der Begriff Powerpop erfunden. Nicht von irgendjemandem, sondern von Pete Townshend. Und damit meinte er natürlich in erster Linie seine eigene Musik. Klar, die Musik seiner Band The Who, aber auch die von The Kings oder den Small Faces. Später, da machten dann Badfinger oder Big Star den Powerpop der frühen 70er. Und in dieser Tradition sahen sich auch immer The Neck. Das kalifornische Rockquartett, das 1979 ja nun mit My Sharona vor allem in den USA einen Riesenhit hatte. Ja, und die irgendwie auch immer so als One-Hit-Wonder gehandelt werden. Aber damit tut man The Neck wirklich Unrecht, denn da war doch noch eine ganze Menge mehr. Vor einigen Wochen, da ist eine Retrospektive veröffentlicht worden. Der Titel Neckology The Zen Recordings. So heißt dieses Album, mit Raritäten, Demos und Live-Aufnahmen. Insgesamt 19 Neck-Songs, die bis in die Zeit vor ihrem 79er Debütalbum zurückreichen. Und so erfolgreich wie damals eben mit My Sharona waren sie dann auch nie wieder. Die Band trennte sich dann irgendwann, kam aber auch wieder zusammen, löste sich dann wieder auf. Das war ein ewiges Hin und Her mit mehreren gescheiterten Comeback-Versuchen. Ich habe noch einen zweiten Song ausgesucht, der stammt aus dem letzten Studioalbum Normal is the Next Guy. Und dieser Titel heißt Seven Days of Heaven. Hier sind nochmal The Neck.

Seven Days of Heaven mit The Neck. Und das war also der Beat Club am 9. August. Vielen Dank fürs Zuhören. Ich hoffe, Sie hatten wieder Spaß in den letzten 2 Stunden und ich wünsche weiterhin gute Radiounterhaltung in den nächsten 4 Stunden hier mit Michelle Brückner auf Bremen 1. Nächster Beat Club dann in einer Woche wieder mit Lutz und er spielt dann unter anderem Musik von Humble Pie, Sly and the Family Stone, Bob Seger, Stephen Stills und Madness. Ihnen jetzt noch einen schönen Abend, machen Sie es gut und wie gesagt, jetzt The Who mit 5:15. Tschüss!

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1: Ja, einen schönen guten Abend. Ich glaube, ich habe noch nie so viele Sendungen in kurzer Hose moderiert wie in diesem Sommer. Heute wieder ein warmer Sommertag und wieder ein Beat Club heute mit Bernd Schleselmann am Mikrofon. Und man fragt sich ja manchmal, Mensch, wie kommen die Bands eigentlich auf so komische und eigenwillige Namen? Spurensuche heute hier im Beat Club, denn zwei ungewöhnliche Bandnamen und die Geschichte dahinter, dazu gibt's später mehr. Und für alle Folkrock-Fans gleich Neues aus dem Archiv der Waterboys. Die haben wir, glaube ich, hier in der Sendung auch noch nie gespielt. Aber wir starten erstmal mit den Birds und Jefferson Airplane.

Jefferson Airplane, Somebody to Love zu Beginn des heutigen Beatclubs am 9. August. Und wir gehen nochmal zurück in die Beatclub-Geschichte, als der Beatclub noch im Fernsehen lief. Im März 72, ja, da lief dann eine der letzten Sendungen damals und da war die Jeff Beck Group.

zu Gast im Fernsehstudio von Radio Bremen. Mike Leckebusch, der Regisseur, der hat damals 6 Stücke mit dieser Band aufgezeichnet, aber in der regulären Beatclub-Folge, da wurde nur 1 gesendet, das war ja oft so. Und wenige Wochen nach diesem Auftritt hat sich die Jeff Beck Group auch schon aufgelöst und das war schon die 2. Besetzung damals mit Bobby Tench als Sänger, an den Drums war Cozy Powell und mit einem großartigen Pianisten und um den geht es nämlich jetzt auch, Max Middleton war das. Der ist in dieser Woche 80 Jahre alt geworden, er hatte immer eine starke Vorliebe für Jazz, obwohl er eigentlich als klassischer Pianist ausgebildet worden war. Er hat diverse Alben mit Chris Rea aufgenommen, er war auf Tour mit Mick Taylor, gehörte auch zu den White Flames von Snowy White. Und als bestes Album der Jeff Beck Group gilt ihr letztes, das ganz schlicht so heißt wie die Band. Weil aber ganz oben auf dem Cover eine Apfelsine abgebildet ist, ist dieses Album auch als Orange Album bekannt. Ehrlicherweise muss ich sagen, ich weiß nicht, was es mit dieser Apfelsine auf sich hat, aber ist vielleicht auch nicht so wichtig. Und aus diesem Song, aus diesem Album jetzt, der Song Going Down, den ich allein deshalb ausgesucht habe, weil Max Middleton nämlich am Klavier hier wirklich eine absolute Meisterleistung hinlegt. Und das hören wir uns jetzt an, die Jeff Beck Group, Going Down.

Light Shine on Me, so heißt dieser Song, und er ist fast 40 Jahre alt. Und er kommt von den Waterboys. Und dieser Song ist jetzt erst erschienen auf dem Album Atlantic Rain, The Lost Fisherman's Blues Recordings. Ja, in der Zeit von 1986 bis 88, da hat der schottische Musiker Mike Scott mit seiner Band das Album Fisherman's Blues aufgenommen. Und er muss damals wirklich einen unglaublichen kreativen Lauf gehabt haben, denn bereits 2013, da hat er 85 unveröffentlichte Tracks in einem Boxset herausgebracht. Und jetzt legt er nochmal 25 weitere Songs aus dieser Fisherman-Phase drauf. Ja, eine Phase, die für die Waterboys ein Wendepunkt war, denn sie haben damals ihren Stil geändert. Bekannt waren sie in den 80ern für diesen Big Sound, für ihre majestätischen Hymnen, und dann schwenkten sie um zu Folk, Country und auch durchaus Gospel. Ja, The Waterboys, sie covern No Expectations von den Stones, This Land Is Your Land ist auch drauf von Hank Williams, und sie dehnen Sgt. Pepper's Lonely Hearts Club Band von den Beatles auf unglaubliche 14 Minuten aus. Wie gesagt, Atlantic Rain, so heißt das Ganze, 3 CDs in einer Box. Und mir hat diese Coverversion besonders gut gefallen, weil sie eben so ungewöhnlich ist. Die Prince-Nummer When Doves Cry in einer Folk-Version. An der Geige hören wir Steve Wickham, das ist Irlands, ja, man kann glaube ich sagen, Meister-Fiddler. Hier kommen The Waterboys.

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1: Ja, ich wünsche Ihnen einen schönen guten Abend. Wir gehen jetzt gleich zurück in den Sommer 1976. Denn vor 50 Jahren veröffentlichten Billy Joel und Rod Stewart ihre neuen Alben, also zwei Weltstars. Ja, aber nur ein Album war auch wirklich erfolgreich. Das andere ging ziemlich unter. Was meinen Sie? Wer war denn nun top und wer war flop? Hier ist der Beat Club mit Bernd Schlesselmann.

Wer Billy Joel hört, der kennt diesen Song natürlich. Das war ja später bei seinen Konzerten immer der Opener. Damit ist er reingegangen, wirklich mitreißend. Prelude, Angry Young Man. Ursprünglich erschienen auf seinem Album Turnstiles. Ja, und das ist vor ziemlich genau 50 Jahren im Sommer 76 veröffentlicht worden. Damals aber, das kann man kaum glauben, hat sich kaum jemand für diesen Song interessiert und für alles andere, was auf dem Album war. Turnstiles ist nämlich total gefloppt und erreichte in den amerikanischen Charts einen wirklich jämmerlichen Platz 122. England und Deutschland, Fehlanzeige. Also ich konnte es nicht glauben, als ich das bei diesen Vorbereitungen festgestellt habe. Das Album ist gespickt mit großartigen Songs, die haben sich dann natürlich erst später zu Klassikern entwickelt. New York State of Mind, I've Loved These Days oder auch Miami 2017, I've Seen the Lights Go Out on Broadway. Ja, damals, 1976, hat man offensichtlich das Potenzial dieser tollen Songs nicht erkannt. Der große Erfolg für Billy Joel, der kam dann erst 2 Jahre später mit My Life. Für die Produktion von Turnstiles kehrte er damals nach mehreren Jahren in Kalifornien wieder in seine Heimatstadt New York zurück. Er lebte dort in einem kleinen Dorf in Orange County. Ja, und mit Blick auf den Hudson River, wunderbar, stellt man sich doch herrlich romantisch vor, hat er eben auch diesen wunderbaren Song geschrieben, also noch ein zweiter Song aus dem Album Turnstiles. Hier ist Billy Joel, Summer Highland Falls.

Der Beatclub auf Bremen 1 und wir sind immer noch im Sommer 1976. Ja, und während Billy Joel noch auf seinen Durchbruch wartete, da war dieser Mann schon ganz oben. Natürlich haben sie ihn erkannt, Rod Stewart. Und das war Big Bayou aus seinem Album A Night on the Town, das ebenfalls vor genau 50 Jahren herauskam. Großer Erfolg in den USA und Europa. Und das Album ist klar aufgeteilt, denn die B-Seite, das haben wir gerade gehört, eher rockig und die A-Seite deutlich ruhiger mit Balladen wie Tonight's the Night, war ja auch ein großer Hit, und The First Cut is the Deepest. Ja, und dazu gehört auch ein wirklich bemerkenswerter Song von 6,5 Minuten, The Killing of Georgie Part 1 and 2. Und darin geht es um einen schwulen Mann, der nach dem Besuch eines Broadway-Musicals von einer Gang in einer Nebenstraße erstochen wird. Rod Stewart hat diesen Song selbst geschrieben und im Kern ist das eine wahre Geschichte, denn diesen Georgie, den gab es wirklich. Rod Stewart und die übrigen Musiker der Faces waren mit ihm befreundet. Für die altehrwürdige BBC war dieser Text natürlich in den 70ern viel zu gewagt. Also kam der Song auf den Index und wurde nicht gespielt und erreichte aber vermutlich gerade deshalb Platz 2 in den Charts. The Killing of Georgie, hier kommt Rod Stewart.

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1: Tja, Applaus für den Beat Club. Willkommen zur Ausgabe vom 9. August mit Bernd Schlesselmann. Die bunte Vielfalt der 60s, die gibt's jetzt gleich. Nämlich einen Song der Spencer Davis Group, den man wirklich nicht oft hört, aber eben in dieser Sendung. Und direkt davor, also jetzt der Opener der zweiten Stunde, ein Nummer 1-Hit der Equals, Baby Come Back.

So, und das war eben ein doch eher ungewöhnliches Stück von der Spencer Davis Group. Das hörte sich eher so an, als geht eher so Richtung Move und ILO, oder? Mit reichlich Streicherunterstützung. Spencer Davis Group und der Time Seller. So, und jetzt ist es mal wieder Zeit für Progressive Rock hier im Beat Club auf Bremen 1. Und damit Zeit für Steve Hillage. Der ist nämlich gerade 75 Jahre alt geworden. In den frühen 70ern, da wurde er als Mitglied der Band Gong bekannt. Dieser Band, da hat man das Etikett Space Rock verpasst. Und sein Gitarrenspiel, das von Steve Hillage, hat den Sound der Band doch sehr geprägt. Mit Echo-Effekten hat er den Klang seines Instrumentes verdoppelt oder er überspielte solche Echo-Loops mit Solo-Melodien. Ja, hört sich ziemlich kompliziert an. Er war berühmt und berüchtigt für seine Innovationswut, weil er, das hat er selbst mal so gesagt, von Musik regelrecht besessen ist. Und seine Konzerte, die hat er inszeniert wie spirituelle Messen. Sein zweites Soloalbum, das ist vor 50 Jahren, 1976 erschienen. Der Titel L, das wurde sein erfolgreichstes und es gilt auch als sein Bestes. Er hat sich dafür einen prominenten Produzenten geholt, nämlich Todd Rundgren. Und der hat dem Gitarristen sogar einige Musiker seiner Band Utopia zur Verfügung gestellt. Der Musikexpress hat damals, als das Album erschienen ist, geschrieben, über all den Improvisationen schwebt eine fröhliche Gelöstheit. Ja, da würde ich doch sagen, lassen wir uns treiben und schweben mit Steve Hillage in Prog-Rock-Sphären. Aber am Anfang, Electric Gypsies heißt dieses Stück übrigens, am Anfang, da hört es sich dann doch noch sehr spacig an.

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Oh yeah, sie hatten ihre große Zeit Ende der 50er, Anfang der 60er. Das war eine der erfolgreichsten britischen Rock'n'Roll-Bands, Johnny Kidd and the Pirates, Dr. Feelgood im Original von dem amerikanischen Bluesmusiker Willy Perryman. Und das war 1964 die B-Seite ihrer Single Always and Ever. 7 Jahre später, da hat sich der Musiker John B. Sparks wieder an diese Coverversion erinnert. Sparks sollte damals Bass in einer neuen Bluesrockband spielen, aber sie hatten einfach noch keinen Namen für diese Band. Also schlug er Dr. Feelgood vor und daraus wurde immerhin eine der angesagtesten britischen Pub-Rock-Bands. Ja, und die Dr. Feelgood, die lieferte dann Mitte der 80er selber auch den Namen für ein vielversprechendes Duo aus Schweden. Denn der Gründer Per Gessle, der war ein großer Dr. Feelgood-Fan und der kannte wahrscheinlich jeden Song dieser Band. Und bei der Namenssuche blieb er bei diesem hier hängen, Roxette. Songschreiber Wilco Johnson, der hatte sich den Namen ausgedacht, als der Song dazu schon komplett fertig war. Also Akkorde, Riff, Melodie, Text, alles war da. Nur ein passender Frauenname mit 2 Silben, der fehlte noch. Aber man muss sagen, das Grübeln hat sich gelohnt. Das wurde nämlich die erste Single damals für Dr. Feelgood, Roxette.

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1: Mit Bernd Schlesemann. Van Morrison war in Bremen und jetzt kommt auch noch Bob Dylan. Meine Güte, das hätte man noch vor kurzem kaum für möglich gehalten. Dazu gleich mehr Bob Dylan in Bremen. Außerdem gibt's Musik von The Neck und jetzt von T-Rex.

Queen Jane Approximately, das Original von Bob Dylan, das hatte ich am 24. Mai an seinem 85. Geburtstag gespielt, aber ich finde, diese Coverversion ist doch auch sehr schön, oder? Und die kommt von der australischen Singer-Songwriterin Emma Swift. Und die hat vor einigen Jahren ein komplettes Album mit 8 Dylan-Cover-Songs herausgebracht. Blonde on the Tracks heißt es. Da führt sie natürlich 2 Dylan-Alben praktisch zusammen. Blonde on Blonde und Blood on the Tracks. Wirklich ein wunderbares Folk-Album in der Tradition von Joan Baez, Marianne Faithfull oder auch Sandy Denny. Und sie hat mal über Bob Dylan gesagt, aus seinen Liedern spricht gleichzeitig Verzweiflung und Schönheit und deswegen kehren so viele Menschen in persönlichen Krisen zu ihm zurück. Ja, und der Meister kehrt auch zurück. Bob Dylan tritt nach 28 Jahren wieder in Bremen auf und zwar am 25. Oktober in der ÖVB Arena. Das ist übrigens ein Sonntag, also ich schlag mal vor, erst Beatclub hören und dann hinterher zu Dylan. Das wäre doch mal eine Maßnahme, oder? Und wie bei allen anderen Konzerten gilt auch dann in Bremen, Handys und Kameras sind verboten, weil Bob Dylan es so will. Er ist seit fast 5 Jahren unterwegs auf seiner Rough and Rowdy Ways Tour und wir hören jetzt vom gleichnamigen Album Goodbye Jimmy Reed, Bob Dylan.

Applaus für The Neck live im Rock'n'Roll Funhouse in Long Beach, Kalifornien. O'Tara aus dem Jahr 2001. Und für diese Art von Musik, da wurde in den 60ern mal der Begriff Power Pop erfunden. Nicht von irgendjemandem, sondern von Pete Townshend. Und damit meinte er natürlich in erster Linie seine eigene Musik. Klar, die Musik seiner Band The Who, aber auch die von The Kings oder den Small Faces. Später, da machten dann Badfinger oder Big Star den Power Pop der frühen 70er. Und in dieser Tradition sahen sich auch immer The Neck. Das kalifornische Rockquartett, das 1979 ja nun mit My Sharona vor allem in den USA einen Riesenhit hatte. Ja, und die irgendwie auch immer so als One-Hit-Wonder gehandelt werden. Aber damit tut man The Neck wirklich Unrecht, denn da war doch noch eine ganze Menge mehr. Vor einigen Wochen, da ist eine Retrospektive veröffentlicht worden. Der Titel Neckology The Zen Recordings. So heißt dieses Album, mit Raritäten, Demos und Live-Aufnahmen. Insgesamt 19 Neck-Songs, die bis in die Zeit vor ihrem 79er Debütalbum zurückreichen. Und so erfolgreich wie damals eben mit My Sharona waren sie dann auch nie wieder. Die Band trennte sich dann irgendwann, kam aber auch wieder zusammen, löste sich dann wieder auf. Das war ein ewiges Hin und Her mit mehreren gescheiterten Comeback-Versuchen. Ich habe noch einen zweiten Song ausgesucht. Der stammt aus dem letzten Studioalbum Normal is the Next Guy. Und dieser Titel heißt Seven Days of Heaven. Hier sind nochmal The Neck.

Seven Days of Heaven mit The Neck. Und das war also der Beat Club am 9. August. Vielen Dank fürs Zuhören. Ich hoffe, Sie hatten wieder Spaß in den letzten 2 Stunden und ich wünsche weiterhin gute Radiounterhaltung in den nächsten 4 Stunden hier mit Michel Brückner auf Bremen 1. Nächster Beat Club dann in einer Woche wieder mit Lutz und er spielt dann unter anderem Musik von Humble Pie, Sly and the Family Stone, Bob Seger, Stephen Stills und Madness. Ihnen jetzt noch einen schönen Abend, machen Sie es gut und wie gesagt, jetzt The Who mit 5:15. Tschüss!

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1: Ja, einen schönen guten Abend. Ich glaube, ich habe noch nie so viele Sendungen in kurzer Hose moderiert wie in diesem Sommer. Heute wieder ein warmer Sommertag und wieder ein Beat Club heute mit Bernd Schleselmann am Mikrofon. Und man fragt sich ja manchmal, Mensch, wie kommen die Bands eigentlich auf so komische und eigenwillige Namen? Spurensuche heute hier im Beat Club, denn zwei ungewöhnliche Bandnamen und die Geschichte dahinter, dazu gibt's später mehr. Und für alle Folkrock-Fans gleich Neues aus dem Archiv der Waterboys. Die haben wir, glaube ich, hier in der Sendung auch noch nie gespielt. Aber wir starten erstmal mit den Birds und Jefferson Airplane.

Jefferson Airplane, Somebody to Love zu Beginn des heutigen Beatclubs am 9. August. Und wir gehen nochmal zurück in die Beatclub-Geschichte, als der Beatclub noch im Fernsehen lief. Im März 72, ja, da lief dann eine der letzten Sendungen damals und da war die Jeff Beck Group zu Gast im Fernsehstudio von Radio Bremen. Mike Leckebusch, der Regisseur, der hat damals 6 Stücke mit dieser Band aufgezeichnet, aber in der regulären Beatclub-Folge, da wurde nur 1 gesendet, das war ja oft so. Und wenige Wochen nach diesem Auftritt hat sich die Jeff Beck Group auch schon aufgelöst und das war schon die zweite Besetzung damals mit Bobby Tench als Sänger, an den Drums war Cozy Powell und mit einem großartigen Pianisten und um den geht es nämlich jetzt auch, Max Middleton war das. Der ist in dieser Woche 80 Jahre alt geworden, er hatte immer eine starke Vorliebe für Jazz, obwohl er eigentlich als klassischer Pianist ausgebildet worden war. Er hat diverse Alben mit Chris Rea aufgenommen, er war auf Tour mit Mick Taylor, gehörte auch zu den White Flames von Snowy White. Und als bestes Album der Jeff Beck Group gilt ihr letztes, das ganz schlicht so heißt wie die Band. Weil aber ganz oben auf dem Cover eine Apfelsine abgebildet ist, ist dieses Album auch als Orange Album bekannt. Ehrlicherweise muss ich sagen, ich weiß nicht, was es mit dieser Apfelsine auf sich hat, aber ist vielleicht auch nicht so wichtig. Und aus diesem Song, aus diesem Album jetzt, der Song Going Down, den ich allein deshalb ausgesucht habe, weil Max Middleton nämlich am Klavier hier wirklich eine absolute Meisterleistung hinlegt. Und das hören wir uns jetzt an, die Jeff Beck Group, Going Down.

Light Shine on Me, so heißt dieser Song, und er ist fast 40 Jahre alt. Und er kommt von den Waterboys. Und dieser Song ist jetzt erst erschienen auf dem Album Atlantic Rain, The Lost Fisherman's Blues Recordings. Ja, in der Zeit von 1986 bis 88, da hat der schottische Musiker Mike Scott mit seiner Band das Album Fisherman's Blues aufgenommen. Und er muss damals wirklich einen unglaublichen kreativen Lauf gehabt haben, denn bereits 2013, da hat er 85 unveröffentlichte Tracks in einem Boxset herausgebracht. Und jetzt legt er nochmal 25 weitere Songs aus dieser Fisherman-Phase drauf. Ja, eine Phase, die für die Waterboys ein Wendepunkt war, denn sie haben damals ihren Stil geändert. Bekannt waren sie in den 80ern für diesen Big Sound, für ihre majestätischen Hymnen, und dann schwenkten sie um zu Folk, Country und auch durchaus Gospel. Ja, The Waterboys, sie covern No Expectations von den Stones, This Land Is Your Land ist auch drauf von Hank Williams, und sie dehnen Sgt. Pepper's Lonely Hearts Club Band von den Beatles auf unglaubliche 14 Minuten aus. Wie gesagt, Atlantic Rain, so heißt das Ganze, 3 CDs in einer Box. Und mir hat diese Coverversion besonders gut gefallen, weil sie eben so ungewöhnlich ist. Die Prince-Nummer When Doves Cry in einer Folk-Version. An der Geige hören wir Steve Wickham, das ist Irlands, ja, man kann glaube ich sagen, Meister-Fiddler. Hier kommen The Waterboys.

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1: Ja, ich wünsche Ihnen einen schönen guten Abend. Wir gehen jetzt gleich zurück in den Sommer 1976. Denn vor 50 Jahren veröffentlichten Billy Joel und Rod Stewart ihre neuen Alben, also zwei Weltstars. Ja, aber nur ein Album war auch wirklich erfolgreich. Das andere ging ziemlich unter. Was meinen Sie? Wer war denn nun top und wer war flop? Hier ist der Beat Club mit Bernd Schlesemann.

Wer Billy Joel hört, der kennt diesen Song natürlich. Das war ja später bei seinen Konzerten immer der Opener. Damit ist er reingegangen, wirklich mitreißend. Prelude, Angry Young Man. Ursprünglich erschienen auf seinem Album Turnstiles. Ja, und das ist vor ziemlich genau 50 Jahren im Sommer 76 veröffentlicht worden. Damals aber, das kann man kaum glauben, hat sich kaum jemand für diesen Song interessiert und für alles andere, was auf dem Album war. Turnstiles ist nämlich total gefloppt und erreichte in den amerikanischen Charts einen wirklich jämmerlichen Platz 122. England und Deutschland, Fehlanzeige. Also ich konnte es nicht glauben, als ich das bei diesen Vorbereitungen festgestellt habe. Das Album ist gespickt mit großartigen Songs, die haben sich dann natürlich erst später zu Klassikern entwickelt. New York State of Mind, I've Loved These Days oder auch Miami 2017, I've seen the Lights Go Out on Broadway. Ja, damals, 1976, hat man offensichtlich das Potenzial dieser tollen Songs nicht erkannt. Der große Erfolg für Billy Joel, der kam dann erst 2 Jahre später mit My Life. Für die Produktion von Turnstiles kehrte er damals nach mehreren Jahren in Kalifornien wieder in seine Heimatstadt New York zurück. Er lebte dort in einem kleinen Dorf in Orange County. Ja, und mit Blick auf den Hudson River, wunderbar, stellt man sich doch herrlich romantisch vor, hat er eben auch diesen wunderbaren Song geschrieben, also noch ein zweiter Song aus dem Album Turnstiles. Hier ist Billy Joel, Summer Highland Falls.

Der Beatclub auf Bremen 1 und wir sind immer noch im Sommer 1976. Ja, und während Billy Joel noch auf seinen Durchbruch wartete, da war dieser Mann schon ganz oben. Natürlich haben sie ihn erkannt, Rod Stewart. Und das war Big Bayou aus seinem Album A Night on the Town, das ebenfalls vor genau 50 Jahren herauskam. Großer Erfolg in den USA und Europa. Und das Album ist klar aufgeteilt, denn die B-Seite, das haben wir gerade gehört, eher rockig und die A-Seite deutlich ruhiger mit Balladen wie Tonight's the Night, war ja auch ein großer Hit, und The First Cut is the Deepest. Ja, und dazu gehört auch ein wirklich bemerkenswerter Song von 6,5 Minuten, The Killing of Georgie Part 1 and 2. Und darin geht es um einen schwulen Mann, der nach dem Besuch eines Broadway-Musicals von einer Gang in einer Nebenstraße erstochen wird. Rod Stewart hat diesen Song selbst geschrieben und im Kern ist das eine wahre Geschichte, denn diesen Georgie, den gab es wirklich. Rod Stewart und die übrigen Musiker der Faces waren mit ihm befreundet. Für die altehrwürdige BBC war dieser Text natürlich in den 70ern viel zu gewagt. Also kam der Song auf den Index und wurde nicht gespielt und erreichte aber vermutlich gerade deshalb Platz 2 in den Charts. The Killing of Georgie, hier kommt Rod Stewart.

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1: Tja, Applaus für den Beat Club. Willkommen zur Ausgabe vom 9. August mit Bernd Schleselmann. Die bunte Vielfalt der 60s, die gibt's jetzt gleich. Nämlich einen Song der Spencer Davis Group, den man wirklich nicht oft hört, aber eben in dieser Sendung. Und direkt davor, also jetzt der Opener der zweiten Stunde, ein Nummer 1-Hit der Equals, Baby Come Back.

So, und das war eben ein doch eher ungewöhnliches Stück von der Spencer Davis Group. Das hörte sich eher so an, als geht eher so Richtung Move und ILO, oder? Mit reichlich Streicherunterstützung. Spencer Davis Group und der Time Seller. So, und jetzt ist es mal wieder Zeit für Progressive Rock hier im Beat Club auf Bremen 1. Und damit Zeit für Steve Hillage. Der ist nämlich gerade 75 Jahre alt geworden. In den frühen 70ern, da wurde er als Mitglied der Band Gong bekannt. Dieser Band, da hat man das Etikett Space Rock verpasst. Und sein Gitarrenspiel, das von Steve Hillage, hat den Sound der Band doch sehr geprägt. Mit Echo-Effekten hat er den Klang seines Instrumentes verdoppelt oder er überspielte solche Echo-Loops mit Solo-Melodien. Ja, hört sich ziemlich kompliziert an. Er war berühmt und berüchtigt für seine Innovationswut, weil er, das hat er selbst mal so gesagt, von Musik regelrecht besessen ist. Und seine Konzerte, die hat er inszeniert wie spirituelle Messen. Sein zweites Soloalbum, das ist vor 50 Jahren, 1976 erschienen. Der Titel L, das wurde sein erfolgreichstes und es gilt auch als sein Bestes. Er hat sich dafür einen prominenten Produzenten geholt, nämlich Todd Rundgren. Und der hat dem Gitarristen sogar einige Musiker seiner Band Utopia zur Verfügung gestellt. Der Musikexpress hat damals, als das Album erschienen ist, geschrieben, über all den Improvisationen schwebt eine fröhliche Gelöstheit. Ja, da würde ich doch sagen, lassen wir uns treiben und schweben mit Steve Hillage in Prog-Rock-Sphären. Aber am Anfang, Electric Gypsies heißt dieses Stück übrigens, am Anfang, da hört es sich dann doch noch sehr spacig an.

Oh yeah, sie hatten ihre große Zeit Ende der 50er, Anfang der 60er. Das war eine der erfolgreichsten britischen Rock'n'Roll-Bands, Johnny Kidd and the Pirates, Dr. Feelgood im Original von dem amerikanischen Bluesmusiker Willie Perryman. Und das war 1964 die B-Seite ihrer Single Always and Ever. 7 Jahre später, da hat sich der Musiker John B. Sparks wieder an diese Coverversion erinnert. Sparks sollte damals Bass in einer neuen Bluesrockband spielen, aber sie hatten einfach noch keinen Namen für diese Band. Also schlug er Dr. Feelgood vor und daraus wurde immerhin eine der angesagtesten britischen Pub-Rock-Bands. Ja, und die Dr. Feelgood, die lieferte dann Mitte der 80er selber auch den Namen für ein vielversprechendes Duo aus Schweden. Denn der Gründer Per Gessle, der war ein großer Dr. Feelgood-Fan und der kannte wahrscheinlich jeden Song dieser Band. Und bei der Namenssuche blieb er bei diesem hier hängen, Roxette. Songschreiber Wilco Johnson, der hatte sich den Namen ausgedacht, als der Song dazu schon komplett fertig war. Also Akkorde, Riff, Melodie, Text, alles war da. Nur ein passender Frauenname mit 2 Silben, der fehlte noch. Aber man muss sagen, das Grübeln hat sich gelohnt. Das wurde nämlich die erste Single damals für Dr. Feelgood, Roxette.